0: Fragt sich nicht nur die queere Community. Die Behörden hatten schließlich den mutmaßlichen Täter auf dem Schirm. Er wurde auch überwacht, war aber auf freiem Fuß, weil ein Urteil noch nicht rechtskräftig war. Bei der Terrorfahrt mit einem Auto war eine Frau gestorben. Viele Menschen wurden verletzt. Der Attentäter selbst konnte zunächst fliehen, wurde dann aber später von Polizisten erschossen.
1: Der Landkreis Starnberg erlässt eine sofortige Haushaltssperre. Das Landratsamt begründet den Schritt damit, dass die Ausgaben im Bereich Jugendhilfe unerwartet gestiegen sind. Die Rede ist von Mehrausgaben von 4,5 Millionen Euro. Landrat Frei kritisiert, dass der Bund den Kommunen immer mehr Aufgaben im sozialen Bereich aufbürde, ohne sich finanziell daran zu beteiligen. FIFA-Boss Infantino muss wohl um sein Amt fürchten. Nach den gescheiterten Investorenplänen sprach DFB-Sportdirektor Rettig von einem irreparablen Vertrauensverlust. Man sehe, dass Herr Infantino sich mittlerweile mit Menschen umgeben habe, die von außerhalb des Fußballs kommen, sagte er. Als erste nationale Fußballverbände haben England und Wales ihre Unterstützung für eine Wiederwahl Infantinos zurückgezogen.
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1: Im Moment sind vor allem in Alpennähe noch einzelne Schauer oder auch Gewitter unterwegs. Abseits davon, da ist es locker bewölkt oder klar. Die Frühwerte liegen bei 20 bis 14 Grad. Heute am Dienstag, da scheint wieder häufig die Sonne. Anfangs gibt es im Nordwesten Schauer und Gewitterreste, sonst bilden sich nachmittags aus den Bergen heraus lokale Hitzegewitter. Die Höchstwerte erreichen heute 32 bis stellenweise 39 Grad.
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1: Eine Meldung haben wir von der A3 Würzburg Richtung Frankfurt. Bitte aufpassen zwischen Markt Heidenfeld und Rohrbrunn. Da steht auf dem Standstreifen ein unbeleuchtetes Pannenauto.
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2: Ich bin Hendrik Daum. Mindestens 72 Tote, harte gegenseitige Vorwürfe und verstärkte Grenzkontrollen. Während sich die Lage in Ceuta beruhigt, eskaliert der Streit innerhalb der EU. Heute schalten sich die EU-Innenminister in einer Videokonferenz zusammen, um über die aktuellen Entwicklungen zu sprechen. Mehr von Dieter Ebeling.
3: Die spanische Regierung fühlt sich zu Unrecht an den Pranger gestellt. 22 EU-Regierungen, die einen offenen Kritikbrief an den spanischen Regierungschef Sanchez schickten, fühlen sich von diesem im Stich gelassen. Bei der EU, in diesem Fall den Innenministern, hängt immer alles mit allem zusammen. Sanchez hat in Sachen Migration, Verteidigung und Ukraine-Hilfe schon viele Hauptstädte verärgert.
2: Der neue Unionsfraktionschef Thorsten Frey hält es für falsch, sich schon jetzt darauf festzulegen, dass der nächste Bundespräsident zwingend eine Frau sein muss. Eine Frau in diesem Amt sei zwar wünschenswert, aber nicht unumstößlich. Entscheidend sei eine überzeugende Persönlichkeit, die die Gesellschaft zusammenhalte, so Frei. Zuletzt hatten sich auch mehrere SPD-Politiker für die bayerische Landtagspräsidentin Ilse Aigner von der CSU als Bundespräsidentin ausgesprochen. Ein tonnenschweres Bauteil eines Windrads ist auf der B299 bei Neumarkt in der Oberpfalz von einem Schwertransporter heruntergefallen. Zuvor war der Anhänger des Schwertransporters an einem Kreisverkehr aus noch ungeklärten Gründen nach rechts in den Graben gerutscht. Dabei fiel das Bauteil von der Ladefläche. Verletzt wurde niemand. Das etwa 60 Tonnen schwere Bauteil muss jetzt mit einem Spezialkran aus dem Straßengraben geborgen werden. Die B299 ist deshalb auf Höhe Neumarkt in der Oberpfalz in beiden Richtungen gesperrt. Die Bergungsarbeiten sollen sich bis in den morgendlichen Berufsverkehr hineinziehen. Autofahrer müssen sich auf Staus einstellen. FIFA-Boss Infantino muss jetzt wohl um sein Amt fürchten. Nach den gescheiterten Investorenplänen sprach DFB-Sportdirektor Rettig von einem irreparablen Vertrauensverlust. Man sehe, dass Herr Infantino sich mittlerweile mit Menschen umgeben habe, die von außerhalb des Fußballs kommen, sagte er. Als erste nationale Fußballverbände haben England und Wales ihre Unterstützung für eine Wiederwahl Infantinos zurückgezogen.
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2: Im Moment sind vor allem in Alpennähe noch einzelne Schauer oder auch Gewitter unterwegs. Abseits davon, da ist es locker bewölkt oder klar. Die Frühwerte liegen bei 20 bis 14 Grad. Heute am Dienstag, da scheint wieder häufig die Sonne. Anfangs gibt es im Nordwesten Schauer und Gewitterreste, sonst bilden sich nachmittags aus den Bergen heraus lokale Hitzegewitter. Die Höchstwerte erreichen heute 32 bis stellenweise 39 Grad.
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2: Eine Meldung haben wir von der A3 Nürnberg Richtung Würzburg. Bitte aufpassen. Zwischen Nürnberg Nord und Erlangen-Tennenlohe, da steht ein Pannen-LKW.
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2: Ich bin Stefan Mack. Der tödliche Anschlag beim Berliner CSD wirft immer noch Fragen auf, unter anderem zum genauen Ablauf. Der Innenausschuss des Bundestags berät heute über den islamistisch motivierten Terroranschlag. Bundesinnenminister Dobrindt soll über den Stand der Ermittlungen informieren. Claudia Wächter berichtet.
3: Was ist da schiefgelaufen, fragt sich nicht nur die queere Community. Die Behörden hatten schließlich den mutmaßlichen Täter auf dem Schirm. Er wurde auch überwacht, war aber auf freiem Fuß, weil ein Urteil noch nicht rechtskräftig war. Bei der Terrorfahrt mit einem Auto war eine Frau gestorben. Viele Menschen wurden verletzt. Der Attentäter selbst konnte zunächst fliehen, wurde dann aber später von Polizisten erschossen.
2: Die Bundesregierung denkt über einen neuen Zivildienst nach, für den Fall, dass in Deutschland wieder eine Wehrpflicht kommt. Das Familienministerium hat große Wohlfahrtsverbände gefragt, ob sie dafür Plätze anbieten könnten. Und fast alle haben signalisiert, dass sie grundsätzlich bereit wären. Hintergrund ist der neue Wehrdienst mit verpflichtender Musterung und die Möglichkeit einer Wehrpflicht, sollte die Truppe nicht genug Freiwillige finden. Der ukrainische Präsident Zelensky will Russland bis Herbst so stark unter Druck setzen, dass es einem Ende des Krieges zustimmt. Mit Drohnenangriffen, Sanktionen und diplomatischem Druck. Das sagte er vor Botschaften in Kiew. Gleichzeitig stellt er sich auf einen weiteren Kriegswinter ein und fordert von allen ukrainischen Botschaftern, technische Hilfe und Waffen bei Partnerstaaten zu organisieren. In Neumarkt in der Oberpfalz ist ein großes Bauteil für ein Windrad von einem Schwertransport in den Straßengraben gestürzt. Beim Herausfahren aus einem Kreisverkehr rutschte der Anhänger des LKW nach rechts ab. Die Ladung fiel von der Ladefläche. Verletzt wurde niemand. Das Teil muss jetzt mit einem Spezialkran geborgen werden. Die Bundesstraße ist dafür komplett gesperrt. Je nachdem, wie lange die Arbeiten dauern müssen,

0: sich Autofahrer dort auf Staus und längere Fahrzeiten einstellen.
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0: Heute steuert Bayern wieder auf einen richtig heißen Tag zu. Tagsüber gibt es erst viel Sonnenschein, dazu große Hitze. Am Nachmittag erreichen die Temperaturen 33 bis 39 Grad. Nach der großen Hitze gibt es zumindest Richtung Schwaben und Alpen lokale Gewitter.
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2: Eine Meldung haben wir von der A3 Nürnberg Richtung Würzburg. Bitte aufpassen. Zwischen Nürnberg Nord und Erlangen-Tennenlohe, da steht ein Pannen-LKW.
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2: Ich bin Stefan Mack. Guten Morgen. Nach dem Ansturm von Flüchtlingen auf die spanische Exklave Ceuta schalten sich heute die EU-Innenminister in eine Videokonferenz zusammen, um über die aktuellen Entwicklungen zu sprechen. Dieter Ebeling berichtet aus Brüssel.
3: Die spanische Regierung fühlt sich zu Unrecht an den Pranger gestellt. 22 EU-Regierungen, die einen offenen Kritikbrief an den spanischen Regierungschef Sanchez schickten, fühlen sich von diesem im Stich gelassen. Bei der EU, in diesem Fall den Innenministern, hängt immer alles mit allem zusammen. Sanchez hat in Sachen Migration, Verteidigung und Ukraine-Hilfe schon viele Hauptstädte verärgert.
2: Unionsfraktionschef Frei will an der Abschaffung der Rente mit 63 festhalten und sieht keinen Spielraum für Nachbesserungen im Rentenpaket. Er warnt in einem Interview davor, das Gesamtpaket wieder aufzuschnüren, auch wenn viele Ministerpräsidenten und SPD-Politiker die Frühverrentung ohne Abschläge erhalten wollen. Kritiker, besonders aus Ostdeutschland, sprechen von Ungerechtigkeit und fordern Übergangsregeln oder eine Ausnahme für besonders belastende Berufe. Nach der Messerattacke an einem Gymnasium in Schongau in Oberbayern sind inzwischen alle Verletzten aus dem Krankenhaus entlassen worden. Auch die 13-Jährige, die besonders schwer verletzt war, durfte die Klinik inzwischen verlassen. Ein gleichaltriges Mädchen war letzten Monat nach Hause gekommen. Gegen den 16-jährigen mutmaßlichen Täter wird wegen versuchten Mordes und eines möglichen extremistischen Motivs weiter ermittelt. Er sitzt in Untersuchungshaft. Zwischen Deggendorf und Vilshofen soll der Donauausbau im Herbst starten. Erste Vorarbeiten laufen bereits. Bundesverkehrsminister Bilger betonte bei einem Ortsbesuch, dass Güterschiffe künftig auch bei Niedrigwasser mehr Ladung mitnehmen können. Gleichzeitig soll der Ausbau vor allem den Hochwasserschutz für die Donaugemeinden verbessern. Naturschützer fordern ergänzend, Moore, Auen und Feuchtgebiete zu renaturieren, um Wasser in der Landschaft besser zu halten und die Donau auch in Trockenzeiten zu stützen.
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2: Heute steuert Bayern wieder auf einen richtig heißen Tag zu. Tagsüber gibt es erst viel Sonnenschein, dazu große Hitze. Am Nachmittag erreichen die Temperaturen 33 bis 39 Grad. Nach der großen Hitze gibt es zumindest Richtung Schwaben und Alpen lokale Gewitter.
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2: Wir schauen auf die A6 Heilbronn Richtung

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2: Ich bin Stefan Mack, guten Morgen. Nach dem Ansturm von Flüchtlingen auf die spanische Exklave Ceuta schalten sich heute die EU-Innenminister in eine Videokonferenz zusammen, um über die aktuellen Entwicklungen zu sprechen. Dieter Ebeling berichtet aus Brüssel.
3: Die spanische Regierung fühlt sich zu Unrecht an den Pranger gestellt. 22 EU-Regierungen, die einen offenen Kritikbrief an den spanischen Regierungschef Sanchez schickten, fühlen sich von diesem im Stich gelassen. Bei der EU, in diesem Fall den Innenministern, hängt immer alles mit allem zusammen. Sanchez hat in Sachen Migration, Verteidigung und Ukraine-Hilfe schon viele Hauptstädte verärgert.
2: Unionsfraktionschef Frei will an der Abschaffung der Rente mit 63 festhalten und sieht keinen Spielraum für Nachbesserungen im Rentenpaket. Er warnt in einem Interview davor, das Gesamtpaket wieder aufzuschnüren, auch wenn viele Ministerpräsidenten und SPD-Politiker die Frühverrentung ohne Abschläge erhalten wollen. Kritiker, besonders aus Ostdeutschland, sprechen von Ungerechtigkeit und fordern Übergangsregeln oder eine Ausnahme für besonders belastende Berufe. Nach der Messerattacke an einem Gymnasium in Schongau in Oberbayern sind inzwischen alle Verletzten aus dem Krankenhaus entlassen worden. Auch die 13-Jährige, die besonders schwer verletzt war, durfte die Klinik inzwischen verlassen. Ein gleichaltriges Mädchen war letzten Monat nach Hause gekommen. Gegen den 16-jährigen mutmaßlichen Täter wird wegen versuchten Mordes und eines möglichen extremistischen Motivs weiter ermittelt. Er sitzt in Untersuchungshaft. Zwischen Deggendorf und Vilshofen soll der Donauausbau im Herbst starten. Erste Vorarbeiten laufen bereits. Bundesverkehrsminister Bilger betonte bei einem Ortsbesuch, dass Güterschiffe künftig auch bei Niedrigwasser mehr Ladung mitnehmen können. Gleichzeitig soll der Ausbau vor allem den Hochwasserschutz für die Donaugemeinden verbessern. Naturschützer fordern ergänzend, Moore, Auen und Feuchtgebiete zu renaturieren, um Wasser in der Landschaft besser zu halten und die Donau auch in Trockenzeiten zu stützen.
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2: Heute steuert Bayern wieder auf einen richtig heißen Tag zu. Tagsüber gibt es erst viel Sonnenschein, dazu große Hitze. Am Nachmittag erreichen die Temperaturen 33 bis 39 Grad. Nach der großen Hitze gibt es zumindest Richtung Schwaben und Alpen lokale Gewitter.
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2: Wir schauen auf die A6 Heilbronn Richtung Nürnberg auf Höhe der Kochertalbrücke. Eine ungesicherte Unfallstelle. Hier bitte Vorsicht. Wir wünschen euch eine gute und sichere Fahrt.

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2: Hier sind die Nachrichten mit Lisa Nagler. Der heißeste Tag der Woche steht an, mit bis zu 37 Grad bei uns. Vom Deutschen Wetterdienst gibt's eine offizielle Hitzewarnung für München oder auch Fürstenfeldbruck, Dachau, Erding. Wie kühlen wir runter? Damit beschäftigt sich die Stadt heute. München-Reporterin Arabella Schäffler.
3: Neu gibt es jetzt Karten, auf denen angezeigt wird, wo die Münchnerinnen und Münchner besonders von Hitze betroffen sind und betroffen sein werden. Das ist Teil der Stadtklimaanalyse, die Bürgermeisterin Mona Fuchs heute im Rathaus vorstellt. Aus der Analyse soll auch hervorgehen, wie die Stadt am besten mit dem Klimawandel und dem starken Wachstum umgeht.
2: Es kommen gute Nachrichten aus Schongau. Gut einen Monat nach dem Angriff am Welfen-Gymnasium sind alle verletzten Schülerinnen wieder zu Hause. Auch das zweite schwer verletzte Mädchen hat die Klinik jetzt verlassen. Ein 16-jähriger Ex-Schüler des Schongauer Gymnasiums hatte Anfang Juli zwei Jugendliche schwer mit einem Messer verletzt. Er sitzt in U-Haft. Es wird wegen versuchten Mordes und weiter wegen eines extremistischen Motivs ermittelt. Braucht's einen neuen Zivildienst? Die Bundesregierung denkt darüber nach. Für den Fall, die Wehrpflicht kommt in Deutschland zurück. Das Familienministerium hat große Wohlfahrtsverbände gefragt, ob sie Plätze anbieten könnten. Die sagen fast alle ja. Auf ein Rekordhoch steigt der DAX, deutlich zurück geht der Ölpreis. An den Finanzmärkten geht's nach oben, durch Hoffnung im Nahen Osten. US-Präsident Trump hatte neue Gespräche mit dem Iran angekündigt und ein Abkommen gefordert. Wird's wieder ein 15:0 wie am Tegernsee gegen Rottach Egern. Für den FC Bayern steht heute das nächste Testspiel an. Diesmal aber nicht in der Heimat, sondern bei der Asientour der Münchner gegen den Jeju FC in Südkorea. 13 Uhr ist Anpfiff unserer Zeit. Das waren die Nachrichten und jetzt Wetter und Verkehr mit Lukas Dombo.
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4: Und im Idealfall habt ihr auch über Nacht dran gedacht, Fenster aufzureißen, gut durchlüften, genau wissen, wie es wird mit dem Charivari München-Wetter. Ich meine, wenn nicht, auch nicht schlimm. Dann macht ihr das halt jetzt noch, weil jetzt sind die Temperaturen noch total angenehm. 19 Grad. Später wird das aber wieder richtig heiß heute. Ja, wieder bis zu 35 Grad in der Spitze. Ziemlich genau wie gestern gegen Abend steigt und so ein klein bisschen das Regenrisiko, aber sollte noch alles recht ruhig bleiben heute. Morgen, der Mittwoch, schon eine andere Nummer, wird es nicht mehr ganz so heiß. Und dann steigt auch das Regen und vor allem auch das Gewitterrisiko auch am Donnerstag und dann auch am Freitag. Es kühlt zumindest so ein bisschen ab, ja, dann sind wir so knapp unter den 30 Grad unterwegs.
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4: Mit einer Meldung und zwar von der A8 Salzburg in Richtung München. Aktuell die Autobahn gesperrt zwischen Holzkirchen und dem Hofoldinger Forst. Da liegen auch Gegenstände. Auf der Fahrbahn hat es einen Unfall gegeben mit gleich mehreren Fahrzeugen. Dementsprechend staut es sich auch stark zurück. Da braucht ihr aktuell ungefähr 50 Minuten bis eine Stunde länger.
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0: Und dann hätten wir noch einen neuen Blitzer. Steht in Moosach auf der Pelkhofenstraße. Und habt ihr noch mehr? Durchklingeln 089 für München 57 95 5. Danke euch.
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2: Was hat jeder sechste Autofahrer, jede sechste Autofahrerin in München Stadt und Land, auch wenn die meisten sicherlich gerne darauf verzichten würden? Die Antwort gleich.
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0: Rein geht's in den Dienstag auf 95.5 Charivari mit einem, wie ich finde, sehr interessanten Geburtstag. Heute nämlich feiert das Kraftfahrt-Bundesamt seinen 75. Geburtstag.
1: Ja Mensch, dann Glückwunsch an dieser Stelle. Ey, und wer sich jetzt denkt, hä, was war das nochmal hier? Flensburg. Mhm. Also da, wenn man zu schnell unterwegs war, da wo die Punkte hinkommen, das ist das Kraftfahrt-Bundesamt.
0: War da jemals irgendein Mensch schon mal?
1: Nee, also, ich glaube auch nur deswegen kennt man Flensburg.
0: Oder? Das ist ja, nur ja. Dieses Autoding. Ja, also ja, Punkte in Flensburg. Übrigens auch München hatte sich damals beworben und wollte das Kraftfahrt-Bundesamt hier beherbergen. Bin jetzt aber nicht traurig, dass wir irgendwie vor 75 Jahren nicht diesen Zuschlag bekommen haben. Nee. Das ist jetzt nichts, worauf man hätte stolz sein können.
1: Nee, das klingt auch nicht schön. Punkte in München, das klingt nicht gut.
0: Nee, das ist also in diesem Sinne, ich hoffe mal, dass ihr keinen Geburtstagsbrief irgendwie bekommt. Die aktuellsten Blitzer gibt's auch gleich wieder um kurz nach halb.
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0: Hello, hello zusammen. Ihr hört 95 vom Charivari und das am Dienstag. So, und für alle, die gerade denken, es sind so viele in München, Stadt und Land gerade im Urlaub, warum ich eigentlich nicht? Hier ist die perfekte Münchner Gute-Laune-Hymne für diesen Sommer in unserer Stadt.
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Was ein cooles Ding, oder? Unser 95.5 Charivari Sommersong von Schwabing 80, wenn ihr die Säser. Und hier geht's weiter mit Feel Good Music. Kommt gut rein in diesen Dienstag.

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8: Es ist kurz vor halb.
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2: Hier sind die Nachrichten mit Lisa Nagler. Wo ist's bei uns in München am heißesten? Das zeigen neue Hitzekarten der Stadt. Teil der aktuellen Stadtklimaanalyse. Die stellt zweite Bürgermeisterin Mona Fuchs heute vor. Auf den Karten sehen wir, welche Viertel besonders von Hitze betroffen sind. Die Stadt steuert dann gegen und plant, wie München kühl gehalten wird. Die Migrationskrise in der spanischen Exklave Ceuta ist ab heute Thema der EU-Innenminister. Es geht um Konsequenzen. Vor allem um die Frage, wie können die EU-Außengrenzen besser geschützt werden? Der spanischen Regierung wird vorgeworfen, sie habe Warnungen des Geheimdienstes ignoriert. Das weist Spanien zurück. Und noch die gute München-Nachricht, damit wir sicher auf der Wiesn feiern können. Dafür gibt's auch heuer wieder die Aktion Sichere Wiesn. Zentrale Anlaufstelle ist der sogenannte Safe Space hinter dem Schottenhammelzelt. Hier gibt's nicht nur Hilfe bei Übergriffen, auch für Mädels, die ihre Gruppe oder Handy verloren haben. Die Wiesn startet am 19. September. Das waren die Nachrichten aus München Stadt und Land.
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3: Wir nehmen den Montag von gestern, drücken Copy und drücken Paste und setzen ihn auf den Dienstag. Zumindest wettertechnisch. Genau wissen, wie es wird mit dem Charivari Münchenwetter. Auch heute wird nochmal richtig heiß. Ja, bis zu 14 Stunden Sonne, 35 Grad. Ja, also heute keine Jacken, keine langen Hosen. Ja, alles überflüssig. Morgen am Mittwoch, da steigt dann vor allem das Regenrisiko in Richtung Abend rein. Ja, da kommen dann mal die ersten Hitzegewitter. Auch Donnerstag nochmal wechselhaft. Und es kühlt insgesamt in Richtung Wochenende wieder ein bisschen runter. Runterkühlen in Anführungszeichen, dann sind wir bei um die 27 Grad.
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3: Und wir starten gleich mal mit einer guten Nachricht. Die A8 Salzburg in Richtung München, Höhe Hochfoldinger Forst, die ist jetzt wieder offen. Dafür hat es aber woanders gekracht. Und zwar ein Unfall auf der A92 Deggendorf in Richtung München zwischen Moosburg Süd und Erding. Da aktuell aber nur der Standstreifen blockiert.
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3: Und die neuesten Blitzer, die haben wir in Grünwald auf der Kaiser-Ludwig-Straße und auch Mosach wird geblitzt, die Pelkofenstraße. Und habt ihr noch mehr, dürft ihr uns übrigens auch gerne eine WhatsApp schicken. Die Nummer dafür findet ihr auf charivari.de.
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0: Vorsicht bitte, ich habe mir da was ganz Besonderes überlegt. Ene mene, schöner Strand. Wir sagen Happy Birthday zu den Geburtstagskindern in München Stadt und Land.
1: Hex, Hex!
0: Heute feiert sozusagen auch Baby Blocksberg nämlich ihren Geburtstag. Die kleine Hexe hat heute vor 46 Jahren das erste Mal die Welt erobert. Heute eben feiert aber auch zum Beispiel Florian Silbereisen und Barack Obama ihren Ehrentag. Habt einen ganz tollen Dienstag.
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0: 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Und vielleicht habt ihr es mitbekommen, es ist wirklich unfassbar. Die Leute gehen nicht zum Lidl, sie rennen aktuell zu den Lidl-Filialen in und um München.
1: Stimmt, ja.
0: Das ist wirklich abartig und teilweise, und da weißt du auch schon, dass da irgendwas falsch läuft, siehst du sogar Security vor der Tür.
1: Es kracht komplett.
0: Der Grund? Das Döner-Croissant. Eine große blaue Box, so ein Karton, auf der dann eben noch ganz groß mit draufsteht, der TikTok-Food-Trend des Jahres. Und auch wenn eigentlich morgen erst der Probierwoch ist, wir müssen dieses gehypte Ding jetzt schon mal testen, weil am Ende ist es ausverkauft, dann stehen wir auch doof da, gell?
1: Ja, unbedingt. Das wäre ja nichts. Mehrere Filialen mussten wir abklappern, bis wir die Dinger hatten. Aber ich meine, kein Wunder, die Box sieht nämlich schon einigermaßen hochwertig aus, ja. Kostet aber auch 7,99 Euro. Und drinnen sind eben zwei Croissants, Hühnerfleisch ist mit dabei, Rot- und Weißkrautsalat, dann haben wir noch Chiliflocken und zwei Soßen.
0: Ja, aber Tomaten und Gurken sind nicht mit drauf, ne?
1: Nee, so extra Gemüse, das müsstest du dir dann selber noch dazu kaufen irgendwie. Aber wir müssen jetzt auf jeden Fall eben diese zwei Croissants und das Hühnchen in den Airfryer oder in den Ofen tun.
0: Klar.
1: Und dann können wir das Ganze zusammenbauen.
0: Was man um diese Uhrzeit halt so macht.
1: Ganz normal.
0: Gut, wir werden bis 10 nach 7 alles fertig haben, oder?
1: Auf jeden Fall.
0: Gut, und dann testen wir, ob der Lidl-Croissant-Döner, allein, dass ich das sage, der Lidl-Croissant-Döner.
1: Das gibt's eigentlich nicht.
0: Der TikTok-Food-Trend des Jahres angeblich wirklich was taugt.
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1: Wir starten in den Dienstag und machen euch jetzt schon mal ein mega Wochenende klar.
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0: Mega cool. 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

0: 95.5 Charivari startet gut in diesen Dienstag und man merkt schon deutlich gerade, wie viele in München Stadt und Land im Urlaub und in den Sommerferien sind. Also deutlich weniger los auf den Straßen. Trotzdem Obacht bitte, der aktuellste Blitzer, der steht in Neuried und zwar im Haderner Weg.
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2: Hier sind die Nachrichten mit Lisa Nagler. Wir schwitzen weiter. Die Pegel der Flüsse und Seen bei uns sinken weiter. Trifft ab heute auch die Seenschifffahrt bei uns. Lokalreporter Benjamin Kühnel.
3: Ausgerechnet jetzt in den Ferien. Der niedrige Pegel des Starnberger Sees bremst die Ausflugsschifffahrt aus. Ab heute befahren die Schiffe die Anlegestellen in Berg, Possenhofen, Bernried und Ambach nicht mehr, auch aus Sicherheitsgründen. Die Rundfahrten auf dem Starnberger See finden trotzdem statt. Auf den anderen Seen wie dem Ammersee, Tegern und Königssee fahren die Schiffe noch uneingeschränkt.
2: Wir bleiben noch bei der aktuellen Hitzewelle. Wie kühlen wir uns am besten ab bei bis zu 37 Grad heute? Münchner Experten haben Tipps. München-Reporterin Chantal Martin.
4: Weil sich Straßen und Beton aufheizen, gerät der Körper unter Stress. Laut Experten steigt schon ab 30 Grad das Risiko für Hitzeschäden an. Der Verein München aktiv für Gesundheit rät deshalb zu Maßnahmen im Alltag. Wege im Gebäudeschatten planen, Pausen in kühlen Räumen wie Kirchen einlegen und die Wasserflasche unterwegs an den kostenlosen Refillstationen in Geschäften auffüllen.
2: Was ist schiefgelaufen? Fragt sich nicht nur die queere Community nach dem Anschlag beim Berliner CSD. Der Innenausschuss des Bundestags berät heute über die islamistisch motivierte Tat. Die Behörden hatten den mutmaßlichen Täter auf dem Schirm. Er wurde auch überwacht, war aber auf freiem Fuß. Ein Urteil war noch nicht rechtskräftig. Und noch die gute München-Nachricht. Wir unterstützen das Backstage, brauchen es als Kulturstandort, heißt es von der Rathauskoalition. SPD, Grün und FDP fordern die Verwaltung jetzt auf, alle rechtlichen Wege und Mittel zu nutzen, um das Backstage schnell und ohne viel Bürokratie umbauen zu können. Ziel spätestens ab März in 2 Jahren. Das waren die Nachrichten und jetzt Wetter und Verkehr mit Lukas Dombo.
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5: Heute wird's nochmal recht ähnlich wie gestern. Eine sehr schwitzige Angelegenheit. Genau wissen, wie es wird mit dem Charivari München-Wetter. Bis zu 14 Stunden Sonne. Heute 35 Grad in der Spitze. Das wird ein heißer Nachmittag. Kein Tag, um Überstunden aufzubauen. Nee, das können wir dann in Richtung Ende der Woche machen. Heute Abend schon so ein bisschen Gewitterrisiko mit dabei, dass ihr es mal gehört habt. Mittwoch und Donnerstag schon wirklich sehr hohes Gewitterrisiko. Da wird dann was kommen, vor allem auch gegen Abend. Aber das Gute, dadurch kühlt es auch ein bisschen runter. Richtung Ende der Woche sind wir dann nur noch bei um die 27 Grad.
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5: Und nach wie vor schauen wir auf die A92 Deggendorf in Richtung München. Immer noch zwischen Moosburg Süd und Erding. Da hat es einen Unfall gegeben. Da liegt auch ein Gegenstand auf der Fahrbahn und der Standstreifen ist nach wie vor blockiert. Und dann haben wir noch 2 kleinere Staus. Einmal die A995 Kreuz München Süd in Richtung München. Zwischen Oberhaching und Unterhaching. Da dauert es 10 Minuten länger. Und die A99 ist noch mit dabei. West in Richtung Nürnberg. Nämlich zwischen Lochhausen und dem Dreieck Allach. Da sind es 6 Minuten plus.
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5: Und der neueste Blitzer, der kommt von der Viktoria. Vielen Dank dir fürs Melden von der A94. Wenn ihr in Richtung Passau unterwegs seid, Höhe Vatterstetten, also ungefähr da, wo die Kreuzung zur A99 ist, da wird geblitzt. Und auch in Grünwald auf der Kaiser-Ludwig-Straße.
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6: Dass ich das jetzt sagen darf, ist wirklich Wahnsinn. Wir haben sie, die gehypte blaue Box, weshalb es ja gerade wirklich einen wahren Run auf die Lidl-Filialen in München statt und

0: 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So, und ich weiß jetzt ehrlich gesagt nicht warum, aber das hier ist gerade der Hype in den Lidl-Filialen in München Stadt und Land.
1: Teilweise war das Teil wirklich direkt nach Ladeneröffnung schon ausverkauft.
0: Mhm. Ja, die Rede ist vom sogenannten Döner-Croissant. 7,99 Euro kostet da eine Packung. Eine stabile blaue Box. Sieht auch recht hochwertig aus,
1: ja,
0: würde ich mal
1: behaupten. Schon.
0: Auf alle Fälle steht drauf, der TikTok-Food-Trend des Jahres. Zwei Croissants, Hühnerfleisch, Weiß- und Rotkrautsalat, Chili, zwei Soßen sind drin. Habe ich was vergessen? Du hast das Ganze für uns zusammengebastelt, Lukas?
1: Ja, ich stand extra gerade noch für uns in die Küche. Nein, du hast nichts vergessen. Croissant und Hühnchen habe ich in den Ofen getan. Geht aber alternativ auch in der Pfanne oder im Airfryer.
0: Mhm. Probier mal das Ganze jetzt mal.
1: Ja, unbedingt.
0: Magst du anfangen?
1: Ja, ich beiß gerne als erstes mal rein. Das kann nur eine Sauerei werden.
0: Wie isst du das? Da fällt ja alles auseinander.
1: Ich habe Soße überall. Mhm. Aber ungelogen, das ist total lecker. Ich find's ja super geil.
0: Mhm.
1: Also, jetzt, ob es das Croissant unbedingt gebraucht hätte, da würde ich jetzt mal ein Fragezeichen. Aber ich finde das Kraut
0: Neues.
1: Gut, die Soßen schmecken gut.
0: Ich bin jetzt nicht so der Döner-Fan, ehrlich gesagt, aber dafür, dass es so ein TikTok-Ding ist und das ist, also nicht böse gemeint, einfach beim Lidl zu kaufen.
1: Ja, liegt. Natürlich.
0: Also dafür kann man es auf jeden Fall machen.
1: Ich hätte es mir viel schlimmer vorgestellt. Ich dachte, das wird eine absolute Katastrophe. Ich bin sehr positiv überrascht.
0: Du darfst es halt nur nicht beim ersten Date essen, weil du kannst vor der anderen Person nur wie ein Volldepp ausschauen.
1: Auf gar keinen Fall beim ersten Date.
0: Hm?
1: Ja. Erst runterkauen, mit vollem Mund spricht man nicht, gell?
0: Entschuldigung. Und morgen könnt ihr euch auch schon mal drauf freuen. Ist ja immer der Probierwoch und morgen testen wir neues Eis für euch und da sind richtige Knaller mit dabei.
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0: Hello, hello zusammen.
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0: So, ihr wisst, wie das Ganze funktioniert. Wir zeigen euch an dieser Stelle immer drei Songs, über die gerade warum auch immer gesprochen wird. Und ihr wiederum dürft dann auf charivari.de entscheiden, welcher es in voller Länge in die Show schaffen soll. Legen wir gleich los, oder? Seid ihr bereit? Song Nummer 1 zum Beispiel. Das Ding auf Social Media gerade.

Eumacher. Gemeinsam mit Hannes Ringelstetter. So, Song Nummer 2 wiederum kommt tatsächlich von den Backstreet Boys. In dieser Woche kommt ja nämlich der neue Paw Patrol Film in die Kinos und da steuern jetzt eben Nick, AJ und Co. den Titelsong bei.

macht auch sehr, sehr gute Laune, wie ich finde, oder? Und dann haben wir noch den Wochensieger aus der letzten Woche. Und zwar ist es Österreichs Liedermacher Rian mit seinem Song über Urlaub. Und zwar zu Hause. Ja, ich

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0: Bitte, das müsst ihr unbedingt nochmal durchsagen. 95.5 Charivari hier. Bianca hat uns geschrieben und gebeten, unbedingt nochmal zu erwähnen, dass ab sofort der Giesinger Berg nahezu ganz gesperrt ist. Genauer gesagt heißt das vom Kolumbusplatz auf Höhe der Plattnerstraße bis zum Kreuzungsbereich Martin Luther, Silberhorn und Ichostraße und das Ganze sogar bis voraussichtlich 14. September. Also plant da bitte unbedingt mehr Zeit ein, beziehungsweise umfahrt es am besten komplett, denn logischerweise wird es komplett rundherum sehr, sehr viel Stau geben.
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10: Es ist kurz vor halb.
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2: Hier sind die Nachrichten mit Lisa Nagler. Die niedrigen Pegelstände in München und der Region, die bremsen die Schifffahrt aus. Ab heute auf dem Starnberger See. Mehrere Stege werden nicht mehr angefahren. Aber die gute Nachricht, die Ausflugsschiffe fahren generell, wichtig jetzt in den Ferien, eben nur eingeschränkt. Auf anderen Seen bei uns, wie dem Ammer oder dem Tegernsee, da läuft's normal. Er muss wohl um sein Amt fürchten. FIFA-Boss Infantino nach seinen Investorenplänen, die sind ja gescheitert. Immer mehr Seiten fordern Neuwahlen. DFB-Sportdirektor Rettig spricht von einem irreparablen Vertrauensverlust. Als erste nationale Fußballverbände haben England und Wales bekannt gegeben, Infantino bei einer Wiederwahl nicht mehr zu unterstützen. Und noch die gute München-Nachricht, die Stadt blüht auf. Heute Vormittag wird eine der ältesten Traditionen bei uns gefeiert, der Gärtnertag. Gut 1000 Gärtner und Floristinnen ziehen auf bunt geschmückten Wagen durch die Innenstadt, vom Viktualienmarkt zum alten Peter. Das waren die Nachrichten und jetzt gibt's Wetter und Verkehr mit Lukas Dombo.
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3: Heute nochmal gut einschmieren, das wird ein richtig heißer und vor allem auch ein richtig sonniger Tag. Genau wissen, wie es wird mit dem Charivari Münchenwetter. In konkreten Zahlen bedeutet das 14 Stunden Sonne und 35 Grad. Wahnsinn, also es wird wieder richtig heiß. Gegen heute Abend können dann einzelne Hitzegewitter hier und da oder auch mal Regenschauer über uns drüber ziehen. Nur, dass ihr es gehört habt, eher in die Nacht rein. Morgen steigt das schon, das Risiko deutlich. Und es kühlt jetzt auch über die Tage in Anführungszeichen ein bisschen ab. Mittwoch, Donnerstag, Freitag, eben dadurch, dass immer mal wieder Gewitter mitmischen, fallen wir auch wieder in Richtung Wochenende unter die 30 Grad.
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3: Und wir schauen ganz schnell auf die Straßen mit der wichtigsten Meldung. Mal wieder die A99 West in Richtung Nürnberg. Tunnel Allach. Lockabfertigung. Na gut, aber wenigstens sind Ferien, also nicht ganz so viel los. Es staut sich ein bisschen zurück, müsst ihr ungefähr 10 Minuten mehr einplanen. Und dann haben wir noch die A96 mit dabei. Lindau in Richtung München am Autobahnende in Sendling 5 Minuten plus.
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3: Und die neuesten Blitzer, Sendling dabei, Implerstraße, A94 in Richtung Passau-Höhe, Vatterstetten wird noch geblitzt und auch in Neuried auf dem Haderner Weg. Und habt ihr mehr gesehen? Durchklingeln 089 für München, 57 95 5.
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5: Und wenn das passiert, dann fress ich einen Besen. So abgedroschen, das klingt, aber es ist wirklich, also fingers crossed, ne? Aber ich sag mal so, noch in dieser Woche könnte eine weltberühmte Schauspielerin und einer der erfolgreichsten Musiker des Planeten hier bei uns in München vorbeischauen. Könnte. Wer weiß. Mehr dazu gleich.
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0: 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Und jetzt wird es ein bisschen, wie sagen die jungen Kids heutzutage, Delulu?
1: Ja, ich glaube, die sagen das so.
0: So ein bisschen, wie übersetzt man das? Ein bisschen abgespaced, ein bisschen verrückt. Ja. Ein bisschen. Ja, aber wir müssen es thematisieren. Wir müssen drüber sprechen, auch wenn es eigentlich nicht mein Lieblingsthema ist. Aber es geht jetzt um die 60er.
1: Ja, dann schieß mal los.
0: Vielleicht habt ihr es mitbekommen. Am Wochenende gab es nämlich nicht nur den ersten Punkt in Liga 4, ja, sondern auch die Neuverpflichtung von Matthew Collins. Und das ist tatsächlich der Sohn von Phil Collins.
1: Von dem Phil Collins.
0: Der Phil Collins. Fantastisch.
1: Das gibt's ja nicht.
0: Haben wir so einen prominenten jungen Herren hier bei uns in München Stadt und Land. Das ist Wahnsinn. Ist übrigens auch der kleine Halbbruder von Emily in Paris Schauspielerin Lily Collins.
1: Ah ja, natürlich. Die kennt man auch. Ja.
0: So, und dementsprechend, das ist wirklich so unfassbar crazy alles, geht auch Social Media gerade in Sachen 60 komplett steil. Sie hat nämlich mit ihren fast 30 Millionen Followern einfach mal einen Post von den 60ern geteilt und hat drunter geschrieben, wie wahnsinnig stolz sie jetzt auf ihren Bruder ist und so weiter und so fort mit mehreren Herzen. Lily Collins, eine wirklich weltberühmte Schauspielerin, postet was über die 60er. Das kannst du mir auch nicht erzählen.
1: Ja, aber ist doch geil. Also ich meine, sie hat ja auch allen Grund, stolz zu sein mit dem kleinen Bruder da.
0: Jetzt haben natürlich ganz viele Fans auch drunter geschrieben, dass sie jetzt ein Konzert vom Vater im Grünwalder erwarten.
1: Ach so, okay. Also ich glaube, wir können schon froh sein, wenn Phil Collins überhaupt mal vorbeischaut. Ne?
0: Naja, aber als der Sohn noch in Salzburg gespielt hat, war Phil tatsächlich mal im Stadion gesessen.
1: Echt? Ja.
0: Okay. Stell dir mal vor, du gehst ins Grünwalder und hockst plötzlich neben Phil Collins.
1: Gibt es da überhaupt so eine richtige VIP-Area oder so? Ist da?
0: Ja, genau.
1: Ist das ein Ding da?
0: Ja, jetzt fast was Falsches gesagt, als ob. Nein, ja, aber jetzt mal ganz ehrlich, wer weiß, vielleicht haben wir bald ganz, ganz berühmte Leute hier in München sitzen.
1: Wir freuen uns drauf.
0: Ja? Also Freitag, 19 Uhr übrigens das erste Heimspiel und vielleicht ja dann auch tatsächlich der erste Auftritt von Matthew Collins im Löwentrikot.

0: schönen Dienstag euch. Startet gut und vor allem entspannt rein. Und am Wochenende, da sehen wir uns, oder?
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0: Aktuell läuft ja im Olympiapark das große Sommerfestival und als wäre das nicht schon großartig und fantastisch genug, steigt am Samstag in der Olympiahalle auch noch Treasure Hunt, der größte Influencer-Flohmarkt, den München Stadt und Land je gesehen hat. Tausende von euch waren im letzten Jahr mit dabei. Das war wirklich abartig, wie lang die Schlange da durch den Olympiapark rüberging. Über 100 der bekanntesten Social-Media-Stars sind auch mit dabei in diesem Jahr. Und auch meine Wenigkeit wird das ein oder andere Schätzchen verkaufen.
2: Na, dann tease uns doch jetzt mal ein bisschen an. Ich komme zu dir an den Stand. Was kann ich denn da so kaufen?
0: Ja, für dich, Hase, habe ich wenig da.
2: Okay, was können andere bei dir denn so kaufen?
0: Ich habe vor allem wirklich ganz, ganz tolle Klamotten, würde ich mal behaupten.
2: Okay.
0: Sachen, die unfassbar schön sind, aber einfach irgendwie nicht mehr so zu mir passen.
2: Ja,
0: Winterjacken vor allem.
2: Okay.
0: Da habe ich vor allem im Kopf so eine richtig knallsilberne.
2: Oh.
0: Und

0: Dirndl habe ich vor allem auch zum Beispiel.
1: Oh, schön.
0: Ja, das wären jetzt mal so meine Highlights.
1: Lange ist nicht mehr.
0: So nehme ich. Da passe ich jetzt gut aufgrund der Schwangerschaft auch nicht mehr so richtig rein.
1: Das macht Sinn.
0: Aber vielleicht findet ihr ein anderes Mädel da irgendwie Freude dran. So, und das Geile an der ganzen Sache ist ja auch, dass ein Teil davon von den Einnahmen gespendet wird.
1: Das ist sehr gut.
0: Und danach, das ist ganz neu in diesem Jahr, haben wir die perfekte Aftershow-Party, nämlich das Water Lantern Festival auf dem Olympiasee. Da könnt ihr gemeinsam mit 1000 anderen

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2: Hier sind die Nachrichten mit Lisa Nagler. Der heißeste Tag der Woche steht an, mit bis zu 37 Grad bei uns. Vom Deutschen Wetterdienst gibt's eine offizielle Hitzewarnung für München oder auch Fürstenfeldbruck, Dachau, Erding. Wie kühlen wir runter? Damit beschäftigt sich die Stadt heute, München-Reporterin Arabella Schäffler.
3: Neu gibt es jetzt Karten, auf denen angezeigt wird, wo die Münchnerinnen und Münchner besonders von Hitze betroffen sind und betroffen sein werden. Das ist Teil der Stadtklimaanalyse, die Bürgermeisterin Mona Fuchs heute im Rathaus vorstellt. Aus der Analyse soll auch hervorgehen, wie die Stadt am besten mit dem Klimawandel und dem starken Wachstum umgeht.
2: Es kommen gute Nachrichten aus Schongau. Gut einen Monat nach dem Angriff am Welfen-Gymnasium sind alle verletzten Schülerinnen wieder zu Hause. Auch das zweite schwer verletzte Mädchen hat die Klinik jetzt verlassen. Ein 16-jähriger Ex-Schüler des Schongauer Gymnasiums hatte Anfang Juli zwei Jugendliche schwer mit einem Messer verletzt. Er sitzt in U-Haft. Es wird wegen versuchten Mordes und weiter wegen eines extremistischen Motivs ermittelt. Braucht's einen neuen Zivildienst? Die Bundesregierung denkt darüber nach. Für den Fall, die Wehrpflicht kommt in Deutschland zurück. Das Familienministerium hat große Wohlfahrtsverbände gefragt, ob sie Plätze anbieten könnten. Die sagen fast alle ja. Auf ein Rekordhoch steigt der DAX, deutlich zurück geht der Ölpreis. An den Finanzmärkten geht's nach oben, durch Hoffnung im Nahen Osten. US-Präsident Trump hatte neue Gespräche mit dem Iran angekündigt und ein Abkommen gefordert. Wird's wieder ein 15:0 wie am Tegernsee gegen Rottach-Egern. Für den FC Bayern steht heute das nächste Testspiel an. Diesmal aber nicht in der Heimat, sondern bei der Asientour der Münchner gegen den Jeju FC in Südkorea. 13 Uhr ist Anpfiff unserer Zeit. Das waren die Nachrichten und jetzt gibt's Wetter und Verkehr mit Lukas Dombo.
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4: Wer heute die Sonnenbrille vergisst, selber schuld. Die können wir nämlich richtig gut gebrauchen. Genau wissen, wie es wird mit dem Charivari München-Wetter. Bis zu 14 Stunden Sonne, 35 Grad. Das wird ein richtig schöner Tag. Heute Abend können einzelne Schauer mal über uns drüber ziehen. Sicher ist das dann erst ab morgen, Mittwoch, Donnerstag. Da steigt die Regen- und vor allem auch die Gewitterwahrscheinlichkeit gerade in die Abende rein drastisch an. Und es kühlt auch in Anführungszeichen ein bisschen ab. Wir fallen dann auch wieder unter die 30 Grad.
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4: Und wir starten mit einer Meldung vom Dominik. Vielen Dank dir nochmal fürs Anrufen. Hat einen Unfall durchgegeben und zwar auf der Geisel-Gasteig-Straße, Ecke Menterschweigstraße. Da ist ein Motorradfahrer gestürzt. Rettungskräfte sind im Einsatz. Die Kreuzung ist aktuell auch in alle Richtungen gesperrt. Also wenn ihr euch da auskennt, das Ganze umfahren. Außerdem haben wir die A96 mit dabei, München in Richtung Lindau. Da liegen Reifenteile auf der Straße zwischen Gilching und Oberpfaffenhofen. Also hier bitte aufpassen. Kommen wir noch zu den Staus. Der längste A995 München in Richtung Kreuz München Süd zwischen Unterhaching und Oberhaching ungefähr eine halbe Stunde plus und die A99 West in Richtung Nürnberg nach wie vor der Tunnel Allach mit einer Blockabfertigung. Da dauert es ungefähr 10 Minuten länger.
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4: So, und die neuesten Blitzer schauen wir auch noch schnell drauf. Mosach haben wir mit dabei, Pelkhofenstraße, Grünwald, Kaiser-Ludwig-Straße und in Sendling wird geblitzt auf der Implerstraße. Euch eine gute und vor allem eine sichere Fahrt.
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5: Was hat jeder sechste Autofahrer, jede sechste Autofahrerin in München Stadt und Land, auch wenn die meisten sicherlich gerne darauf verzichten würden? Die Antwort gleich.
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0: Rein geht's in den Dienstag auf 95.5 Charivari mit einem, wie ich finde, sehr interessanten Geburtstag. Heute nämlich feiert das Kraftfahrt-Bundesamt seinen 75. Geburtstag.
1: Ja Mensch, dann Glückwunsch an dieser Stelle. Und wer sich jetzt denkt, hä, was war das nochmal hier? Flensburg. Mhm. Also da, wenn man zu schnell unterwegs war, da wo die Punkte hinkommen, das ist das Kraftfahrt-Bundesamt.
0: War da jemals irgendein Mensch schon mal?
1: Nee, also, ich glaube auch nur deswegen kennt man Flensburg.
0: Oder? Das ist ja, nur dieses Autoding. Punkte in Flensburg. Übrigens auch München hatte sich damals beworben und wollte das Kraftfahrt-Bundesamt hier beherbergen. Bin jetzt aber nicht traurig, dass wir irgendwie vor 75 Jahren nicht diesen Zuschlag bekommen haben. Das ist jetzt nichts, worauf man hätte stolz sein können.
1: Nee, das klingt auch nicht schön. Punkte in München, das klingt nicht gut.
0: Nee, das ist also in diesem Sinne, ich hoffe mal, dass ihr keinen Geburtstagsbrief irgendwie bekommt. Die aktuellsten Blitzer gibt's auch gleich wieder um kurz nach halb.
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0: Hello, hello zusammen. Ihr hört 95 vom Charivari und das am Dienstag. So, und für alle, die gerade denken, oh, es sind so viele in München, Stadt und Land gerade im Urlaub, warum ich eigentlich nicht? Hier ist die perfekte Münchner Gute-Laune-Hymne für diesen Sommer in unserer Stadt.
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0: 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Alter, wer macht denn das?
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12: Es ist kurz vor halb.
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2: Hier sind die Nachrichten mit Lisa Nagler. Die niedrigen Pegelstände in München und der Region, die bremsen die Schifffahrt aus. Ab heute auf dem Starnberger See. Mehrere Stege werden nicht mehr angefahren. Aber die gute Nachricht, die Ausflugsschiffe fahren generell, wichtig jetzt in den Ferien, eben nur eingeschränkt. Auf anderen Seen bei uns, wie dem Ammer oder dem Tegernsee, da läuft's normal. Er muss wohl um sein Amt fürchten. FIFA-Boss Infantino nach seinen Investorenplänen, die sind ja gescheitert. Immer mehr Seiten fordern Neuwahlen. DFB-Sportdirektor Rettig spricht von einem irreparablen Vertrauensverlust. Als erste nationale Fußballverbände haben England und Wales bekannt gegeben, Infantino bei einer Wiederwahl nicht mehr zu unterstützen. Und noch die gute München-Nachricht, die Stadt blüht auf. Heute Vormittag wird eine der ältesten Traditionen bei uns gefeiert, der Gärtnertag. Gut 1000 Gärtner und Floristinnen ziehen auf bunt geschmückten Wagen durch die Innenstadt vom Viktualienmarkt zum Alten Peter. Das waren die Nachrichten und jetzt gibt's Wetter und Verkehr mit Lukas Dombo.
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3: Und ungefähr genau so stellen wir uns das doch vor. Oder was ein Sonnenaufgang. Schön ist das, jetzt Anfang August genau wissen, wie es wird mit dem Charivari Münchenwetter. Und wenn ihr noch wisst, wie es gestern war, dann wisst ihr auch, wie es heute wird. Wieder ganz ähnlich richtig heiß, bis zu 35 Grad. Kein Tag für Überstunden, auf gar keinen Fall. Eher ein Tag, um mal ein paar Überstunden abzubauen. Heute auf jeden Fall. Ab morgen könnt ihr dann wieder länger im Büro sein. Da steigt nämlich vor allem gegen Abend dann die Gewitterwahrscheinlichkeit. Auch am Donnerstag nochmal wechselhaft. Freitag dann schon wieder größtenteils trocken. Aber insgesamt merken wir in Richtung Wochenende, es kühlt ein bisschen runter. Wir fallen dann auch wieder unter die 30 Grad.
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3: Und nach wie vor haben wir ein Thema offen. Auf der A99 West in Richtung Nürnberg, Tunnel Allach, immer noch Blockabfertigung. Aber wir merken natürlich, es sind Ferien, dementsprechend nicht ganz so viel los. Nur ungefähr 10 Minuten plus. Und die 10 Minuten länger, die dauert es auch am Autobahnende der A96 nach München rein in Sendling.
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3: Der neueste Blitzer kam gerade eben rein vom Olaf. Vielen Dank. Die steht in Giesing auf der Grünwalder Straße. Außerdem Sendling mit dabei, die Impeler Straße und auch Neuried, der Hadener Weg. Und wenn ihr noch mehr habt, dann dürft ihr natürlich auch durchklingeln. Die Nummer ist wie immer die 089 für München 57 95 5.
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5: Dass ich das jetzt sagen darf, ist wirklich Wahnsinn. Wir haben sie, die gehypte blaue Box, weshalb es ja gerade wirklich einen wahren Run auf die Lidl-Filialen in München Stadt und Land gibt. Was drin ist und vor allem, ob es was taugt, das hört ihr gleich.
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0: 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So, und ich weiß jetzt ehrlich gesagt nicht warum, aber das hier ist gerade der Hype in den Lidl-Filialen in München Stadt und Land.
1: Teilweise war das Teil wirklich direkt nach Ladeneröffnung schon ausverkauft.
0: Mhm. Ja, die Rede ist vom sogenannten Döner-Croissant. 7,99 Euro kostet da eine Packung, eine stabile blaue Box. Sieht auch recht hochwertig aus,
1: würde ja,
0: ich mal
1: schon,
0: behaupten.
1: Schon.
0: Auf alle Fälle steht drauf, der TikTok-Food-Trend des Jahres. Zwei Croissants, Hühnerfleisch, Weiß- und Rotkrautsalat, Chili, zwei Soßen sind drin. Habe ich was vergessen? Du hast das Ganze für uns zusammengebastelt, Lukas?
1: Ja, ich stand extra gerade noch für uns in die Küche. Nein, du hast nichts vergessen. Croissant und Hühnchen habe ich in den Ofen getan. Geht aber alternativ auch in der Pfanne oder im Airfryer.
0: Mhm. Probieren wir das Ganze jetzt mal.
1: Ja, unbedingt.
0: Magst du anfangen?
1: Ja, ich beiß gerne als erstes mal rein. Das kann nur eine Sauerei werden.
0: Wie isst du das? Da fällt ja alles auseinander.
1: Ich habe Soße überall. Mhm. Aber ungelogen, das ist total lecker. Ich find's ja super geil.
0: Mhm.
1: Also, jetzt, ob es das Croissant unbedingt gebraucht hätte, da würde ich jetzt mal ein Fragezeichen. Aber ich finde das Kraut gut. Die Soßen schmecken gut.
0: Ich bin jetzt nicht so der Döner-Fan, ehrlich gesagt, aber dafür, dass es so ein TikTok-Ding ist und das ist, also nicht böse gemeint, einfach beim Lidl zu kaufen.
1: Ja, natürlich.
0: Also dafür kann man es auf jeden Fall machen.
1: Ich hätte es mir viel schlimmer vorgestellt. Ich dachte, das wird eine absolute Katastrophe. Ich bin sehr positiv überrascht.
0: Du darfst es halt nur nicht beim ersten Date essen, weil du kannst vor der anderen Person nur wie ein Volldepp ausschauen.
1: Auf gar keinen Fall beim ersten Date.
0: Hm?
1: Ja. Erst runterkauen, mit vollem Mund spricht man nicht, gell?
0: Entschuldigung. Und morgen könnt ihr euch auch schon mal drauf freuen. Ist ja immer der Probierwoch und morgen testen wir neues Eis für euch und da sind richtige Knaller mit dabei.
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0: Rein geht's in den Dienstag. Wir müssen trotzdem jetzt schon mal übers Wochenende reden.
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0: 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Und jetzt in der Leitung bei mir ist Lisa. Und wenn ich das richtig verstanden habe, hast du auch noch nichts vor am Wochenende?
2: Ich habe noch nichts vor, nee.
0: Willst aber, denke ich mal,
2: ja,
0: was vorhaben.
2: Ja, unbedingt. Ja, natürlich.
0: Ja, komm, dann reden wir gar nicht lang drum rum. Du bist natürlich auch bei Treasure Hunt mit dabei.
2: Dankeschön.
0: Sehr, sehr gerne. Und du hast es mitbekommen, du darfst natürlich vor allen anderen schon mal die Schätze ein bisschen begutachten.
2: Ja, voll cool. Richtig cool.
0: Wen nimmst du mit?
2: Meine Große. Okay. Also meine Tochter, sie wollte unbedingt hin.
0: Ah, das verstehe ich. Ja. Wie alt ist sie?
2: 11.
0: Ja, okay. Das ist ein sehr gutes Alter dafür, glaube ich.
2: Ja, das glaube ich auch.
0: Ich wünsche euch ganz, ganz viel Spaß und vielleicht sehen wir uns ja, gell?
2: Ja, super.
0: Sehr gut. Ihr wollt auch? Dann wie gesagt, einfach durchrufen.
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2: Hier sind die Nachrichten mit Lisa Nagler. Wir schwitzen weiter. Die Pegel der Flüsse und Seen bei uns sinken weiter. Trifft ab heute auch die Seenschifffahrt. Lokalreporter Benjamin Kühnel.
3: Ausgerechnet jetzt in den Ferien. Der niedrige Pegel des Starnberger Sees bremst die Ausflugsschifffahrt aus. Ab heute befahren die Schiffe die Anlegestellen in Berg, Possenhofen, Bernried und Ambach nicht mehr, auch aus Sicherheitsgründen. Die Rundfahrten auf dem Starnberger See finden trotzdem statt. Auf den anderen Seen wie dem Ammersee, Tegern und Königssee fahren die Schiffe noch uneingeschränkt.
2: Wir bleiben noch bei der aktuellen Hitzewelle. Wie kühlen wir uns am besten ab bei bis zu 37 Grad heute? Münchner Experten haben Tipps. München-Reporterin Chantal Martin.
4: Weil sich Straßen und Beton aufheizen, gerät der Körper unter Stress. Laut Experten steigt schon ab 30 Grad das Risiko für Hitzeschäden an. Der Verein München aktiv für Gesundheit rät deshalb zu Maßnahmen im Alltag. Wege im Gebäudeschatten planen, Pausen in kühlen Räumen wie Kirchen einlegen und die Wasserflasche unterwegs an den kostenlosen Refillstationen in Geschäften auffüllen.
2: Was ist schiefgelaufen? Fragt sich nicht nur die queere Community nach dem Anschlag beim Berliner CSD. Der Innenausschuss des Bundestags berät heute über die islamistisch motivierte Tat. Die Behörden hatten den mutmaßlichen Täter auf dem Schirm. Er wurde auch überwacht, war aber auf freiem Fuß. Ein Urteil war noch nicht rechtskräftig. Und noch die gute München-Nachricht. Wir unterstützen das Backstage, brauchen es als Kulturstandort, heißt es von der Rathauskoalition. SPD, Grün und FDP fordern die Verwaltung jetzt auf, alle rechtlichen Wege und Mittel zu nutzen, um das Backstage schnell und ohne viel Bürokratie umbauen zu können. Ziel spätestens ab März in 2 Jahren. Das waren die Nachrichten und jetzt gibt's Wetter und Verkehr mit Lukas Dombo.
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5: Heute ein weiterer Hitzetag, also ein weiterer Tag über 30 Grad. Genau wissen, wie es wird mit dem Charivari München-Wetter bis zu 35 Grad heute. Ja, das wird warm. Lasst die Klimaanlagen schon mal warm laufen oder holt den Ventilator vom Speicher, wenn ihr es nicht eh schon gemacht habt. Auch morgen wird es nochmal ziemlich warm, wobei dann kühlt es ab. Warum? Weil die Regen- und auch die Gewitterwahrscheinlichkeit deutlich höher ist, sowohl Mittwoch als auch Donnerstag, da wird was runterkommen. Freitag dann schon wieder trocken, aber eben auch ein bisschen kühler, dann nur noch unter 30 Grad. Ja, so 27, 28.
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5: Und wir haben gleich mehrere wichtige Meldungen. Wir starten mit einem Unfall auf der A995 München in Richtung Kreuz. München Süd, passt da bitte auf, es hat gekracht zwischen Sauerlach und der A99. Außerdem mit dabei A99 West in Richtung Lindau zwischen dem Tunnel Allach und dem Dreieck Allach. Da ein defekter LKW, Standstreifen und auch rechte Spur sind da blockiert. Wir bleiben auf der A99, allerdings die Gegenrichtung West in Richtung Nürnberg. Tunnel Allach nach wie vor Blockabfertigung, staut sich auch ein bisschen zurück, aber es hält sich in Grenzen, eine Viertelstunde plus und 10 Minuten länger dauert. Dann noch auf der A96 Lindau in Richtung München zwischen Leim und Sendling.
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5: So, schauen wir noch schnell auf die neuesten Blitzer. Haben wir in Schwabing auf der Ungerer Straße, Giesing mit dabei, Grünwalder Straße und auch in Neuried wird geblitzt auf dem Hadaner Weg. Und habt ihr noch mehr? Gerne durchklingeln. 089 für München 57 95.5.
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6: So, und jetzt Vorsicht bitte, ich habe mir da was ganz Besonderes überlegt. Ene mene, schöner Strand. Wir sagen Happy Birthday zu den Geburtstagskindern in München, Stadt und Land.
7: Hex, Hex!
6: Heute feiert sozusagen auch Bibi Blocksberg nämlich ihren Geburtstag. Die kleine Hexe hat heute vor 46 Jahren das erste Mal die Welt erobert. Heute eben feiert aber auch zum Beispiel Florian Silbereisen und Barack Obama ihren Ehrentag. Habt einen ganz tollen Dienstag.
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0: Hallo, hallo zusammen.
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0: So, ihr wisst, wie das Ganze funktioniert. Wir zeigen euch an dieser Stelle immer drei Songs, über die gerade warum auch immer gesprochen wird. Und ihr wiederum dürft dann auf charivari.de entscheiden, welcher es in voller Länge in die Show schaffen soll. Legen wir gleich los, oder? Seid ihr bereit? Song Nummer 1 zum Beispiel. Das Ding auf Social Media gerade. Hey.

Träumerer. Gemeinsam mit Hannes Ringelstetter. So, Song Nummer 2 wiederum kommt tatsächlich von den Backstreet Boys. In dieser Woche kommt ja nämlich der neue Paw Patrol Film in die Kinos und da steuern jetzt eben Nick, AJ und Co. den Titelsong bei.

macht auch sehr, sehr gute Laune, wie ich finde, oder? Und dann haben wir noch den Wochensieger aus der letzten Woche. Und zwar ist es Österreichs Liedermacher Rian mit seinem Song über Urlaub. Und zwar zu Hause. Ja, ich mach

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1: Woran erkennt man, dass es mal wieder heiß ist? Richtig, ich habe schon wieder ein paar Kollegen gesehen. Hier schön mit Birkenstocks und mit Badelatschen durch. Und recht habt ihr ja genau wissen, wie es wird mit dem Charivari München-Wetter. Es wird nochmal richtig heiß heute. Bis zu 35 Grad, 14 Stunden Sonne. Am Abend hier und da mal ein kleiner Schauer möglich. Aber da freuen wir uns ja auch. Ist ja dann auch mal ein bisschen Abkühlung. Übrigens, die Abkühlung, die kommt ja generell Mittwoch, Donnerstag. Es bleibt schon noch heiß, so ist nicht. Aber das Regen und vor allem das Gewitterrisiko steigt. Also da werden wir die nächsten Tage hier und da auf jeden Fall mal nass.
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1: Wir schauen auf die Straßen doch noch mit einigen Meldungen. Gestartet auf der A9 Nürnberg in Richtung München in Hohe Kreuzen Nordpass. Bitte auf, da liegen Reifenteile auf der Straße. Dann haben wir mit dabei die A99 West in Richtung Lindau zwischen dem Tunnel Allach und dem Dreieck Allach. Da steht ein defekter LKW und der blockiert sowohl den Standstreifen als auch die rechte Spur. Außerdem nochmal A99, aber die Gegenrichtung West in Richtung Nürnberg immer noch Tunnel Allach Blockerfertigung. Immerhin, da staut sich's nicht ganz so krass, braucht ihr nur ungefähr 5 bis 10 Minuten länger. Und dann haben wir noch einige Staus auf dem mittleren Ring. Das meiste ist los. Georg-Brauche-Ring zwischen der Lerchenauer Straße und der Dachauer Straße. Auch da sind es ungefähr 10 Minuten, die ihr mehr einplanen müsst.
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1: Und die neuesten Blitzer, die haben wir zum Beispiel in Giesing auf der Grünwalder Straße, Sendling-Impler Straße und in Schwabing die Ungerer Straße. Ich wünsche euch eine gute und sichere Fahrt.
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3: Es ist erst Dienstag, ja, schon gut. Ich finde trotzdem, wir müssen schon jetzt übers Wochenende sprechen. Ich freue mich so krass auf Samstag. Vor allem freue ich mich, euch alle zu treffen. Mehr dazu gleich um 15:45.
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0: Schönen Dienstag euch, startet gut und vor allem entspannt rein und am Wochenende, da sehen wir uns, oder?
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0: Aktuell läuft ja im Olympiapark das große Sommerfestival und als wäre das nicht schon großartig und fantastisch genug, steigt am Samstag in der Olympiahalle auch noch Treasure Hunt, der größte Influencer-Flohmarkt, den München Stadt und Land je gesehen hat. Tausende von euch waren im letzten Jahr mit dabei, das war wirklich abartig, wie lang die Schlange da durch den Olympiapark rüberging. Über 100 der bekanntesten Social-Media-Stars sind auch mit dabei in diesem Jahr und auch meine Wenigkeit wird das ein oder andere Schätzchen verkaufen.
2: Na, dann tease uns doch jetzt mal ein bisschen an. Ich komme zu dir an den Stand. Was kann ich denn da so kaufen?
0: Ja, für dich, Hase, habe ich wenig da.
2: Okay, was können andere bei dir denn so kaufen?
0: Ich habe vor allem wirklich ganz, ganz tolle Klamotten, würde ich mal behaupten.
2: Okay.
0: Sachen, die unfassbar schön sind, aber einfach irgendwie nicht mehr so zu mir passen.
2: Ja, gut,
0: Winterjacken vor allem.
2: Okay.
0: Da habe ich vor allem im Kopf so eine richtig knallsilberne.
2: Oh.
0: Und Dirndl habe ich vor allem auch zum Beispiel.
2: Oh, schön.
0: Ja, das wären jetzt mal so meine Highlights.
2: Lang ist nicht mehr.
0: So nehme ich. Da passe ich jetzt gut aufgrund der Schwangerschaft auch nicht mehr so richtig rein.
2: Das macht Sinn.
0: Aber vielleicht findet ihr ein anderes Mädel da irgendwie Freude dran. So, und das Geile an der ganzen Sache ist ja auch, dass ein Teil davon von den Einnahmen gespendet
2: wird.
0: Das ist
2: sehr gut.
0: Und danach, das ist ganz neu in diesem Jahr, haben wir die perfekte Aftershow-Party, nämlich das Water Lantern Festival auf dem Olympiasee. Da könnt ihr gemeinsam mit 1000 anderen bunte Laternen aufsteigen lassen. Wird richtig, richtig gut. 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
17: Hier sind die Nachrichten mit Lisa Nagler. Lila leuchtet die Karte des Deutschen Wetterdienstes heute. Heißt, es wird vor Hitze gewarnt. Bis zu 37 Grad heute bei uns. Die Grünen im Landtag bei uns in München wollen gegensteuern. Wie München-Reporter Benjamin Kühnel.
18: Mit einem 10-Punkte-Plan, der soll uns besser durch Trockenphasen bringen. Vorgesehen sind eine bayernweite Wassersparoffensive, mehr Wasserschutzgebiete und ein Krisenstab. Die Trinkwasserversorgung bei uns ist laut des zuständigen Niedrigwasserinformationsdienstes aber weiter gesichert. Am Wochenende sind auch die Regeln

0: Flutverbote zum Wassersparen hier in München ausgelaufen.
1: Es ist eine der ältesten Traditionen bei uns in München. Pferdekutschen, prachtvoll geschmückt mit Blumen, die kommen uns heute entgegen. Der Gärtner-Jahrestag steht an, heißt auch Probleme im ÖPNV. München-Reporter Uli Floll.
2: Der Festumzug mit Kutschen und Bulldogs geht vom Viktualienmarkt zum Alten Peter. Also werden die Buslinien 52 und 62 umgeleitet. Der 132er fährt außerdem nur bis zum Isartor. Zwischen Isartor und Marienplatz steigen die Fahrgäste am besten auf die S-Bahn um, so die MVG. Der Gärtnertag geht bis zum Nachmittag. Wer zuschauen möchte, stellt sich zum Beispiel an den Petersplatz.
1: Immer weniger Wasser führen die Flüsse in ganz Deutschland, wir berichten seit Tagen. Das macht auch Atomkraftwerken in anderen Ländern Probleme. Die brauchen Wasser zum Kühlen. In Rumänien wurde deswegen ein größerer Felsen gesprengt, damit das Wasser in einem Donauarm aufgestaut wird. Klappt das nicht, muss das AKW heruntergefahren werden. TikTok, Insta oder Snapchat gehören für viele Kids dazu, oft auch dann, wenn eigentlich Hausaufgaben oder Schlaf dran wären. Eine neue Studie der Uni Mailand zeigt, zu viel Zeit in sozialen Medien kann sich auch auf die Schulnoten auswirken. Wer schon früh mit 12 ein Social-Media-Konto hat, der bleibt sogar öfter sitzen. Ausnahme in Englisch, da sind alle Schülerinnen und Schüler gleich gut. Das waren die Nachrichten aus München Stadt und Land.
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5: Genau wissen, wie es wird mit dem Charivari München-Wetter. Ja, und heute ist nochmal Schwitzen angesagt. Boah, heute nochmal heißer als gestern. Dazu Sonnenschein bis 37 Grad heiß wird's. Und der 3-Tage-Trend. Morgen sonnig, gegen Abend Gewitter und Donnerstag und Freitag. Dann unbeständig und ein bisschen kühler.
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6: Wir schauen auf die Straßen doch noch mit einigen Meldungen. Gestartet auf der A9 Nürnberg in Richtung München in Hohe Kreuzen Nord. Passt da bitte auf, da liegen Reifenteile auf der Straße. Dann haben wir mit dabei die A99 West in Richtung Lindau zwischen dem Tunnel Allach und dem Dreieck. Allach, da steht ein defekter LKW und der blockiert sowohl den Standstreifen als auch die rechte Spur. Außerdem nochmal A99, aber die Gegenrichtung West in Richtung Nürnberg. Immer noch Tunnel Allach Blockabfertigung. Immerhin, da staut sich's nicht ganz so krass, braucht die nur ungefähr 5 bis 10 Minuten länger. Und dann haben wir noch einige Staus auf dem mittleren Ring. Das meiste ist los. Georg-Brauche-Ring zwischen der Lerchenauer Straße und der Dachauer Straße. Auch da sind es ungefähr 10 Minuten, die ihr mehr einplanen müsst.
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6: Und die neuesten Blitzer, die haben wir zum Beispiel in Giesing auf der Grünwalder Straße, Sendling-Impeler Straße und in Schwabing die Ungerer Straße. Ich wünsche euch eine gute und sichere Fahrt.
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5: Am heißesten Tag der Woche. Ich bin Susanne Brückner. Bring euch gut durch den Vormittag mit viel Musik. Gleich Rihanna, We Found Love. Außerdem Olivia Rodrigo dabei mit Drop Dead. Den Anfang macht Crystal Serenity mit Good Old Days. Schönen Dienstag.
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0: Ihr seid neu in der Stadt oder wollt einfach generell euren Freundeskreis erweitern? Ey, dann habe ich einen tollen Tipp für euch. Macht heute wieder mit. 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Da könnt ihr mit anderen durch den Englischen Garten spazieren, quatschen, neue Leute kennenlernen und euch dabei eben auch noch bewegen. Treffpunkt ist um 18 Uhr am Milchhäusel beim Englischen Garten und dann spaziert ihr so 1,5 Stunden gemeinsam durch den E-Garten. Viel Spaß dabei!
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0: Genau wissen, wie es wird. Mit dem Charivari München-Wetter ja heute schwitzen wir nochmal durch den Dienstag. Es wird sehr heiß. Heißeste Tag der Woche bis 37 Grad kann es geben. Und der 3-Tage-Trend. Morgen nochmal sonnig gegen Abend, dann aber Hitzegewitter. Und Donnerstag und Freitag generell unbeständiger und kühler bei unter 30 Grad.
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10: Recht entspannt hier am Vormittag auf den Straßen. Ich bin Arabella Schäffler aus dem Charivari-Verkehrszentrum mit den aktuellen Staus und Blitzern für euch. Einmal nur eine Gefahrenmeldung von der A92 Deggendorf Richtung München. Da liegt ein Hammer zwischen Freising Mitte und Dreieck Flughafen. Da also unbedingt auf.

0: aufpassen auf der rechten Spur und dann noch A99 West Richtung Lindau zwischen dem Tunnel Allach und dem Dreieck Allach. Hier ein kaputter LKW auf der Standspur. Die rechte Spur ist mit blockiert, da also aufpassen. Im Allacher Tunnel ist auch immer noch die Blockabfertigung. Hier könnt ihr mal wieder stocken, ansonsten verliert ihr nirgends mehr als 10 Minuten.
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0: Geblitzt wird einmal in Grünwald die Josef-Sommer-Straße und dann noch in Schwabing die Ungerer-Straße. 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
1: Ich erkläre euch, woher die Redewendungen kommen, die wir jeden Tag benutzen. Heute geht's um das Schlitzohr. Und wenn jemand ein Schlitzohr ist, dann ist er ja gerissen, dann ist er schlau, dann ist er vielleicht auch so ein bisschen listig. Und diese Redewendung kommt von den Handwerkern. Die hatten nämlich früher als Zeichen ihrer Zugehörigkeit zu einer Zunft oft einen goldenen Ohrring. Und dieser Ohrring war gleichzeitig auch so eine Art Geldanlage für knappe Zeiten oder auch für besondere Ausgaben. Wenn jetzt die Handwerker aber was Schlimmes angestellt hatten, dann ist ihnen der Ring aus dem Ohr gerissen worden. Sozusagen zur Strafe und eben auch als Zeichen dafür, dass sie aus der Zunft ausgeschlossen worden sind. Und deswegen sind sie fortan als Schlitzohr durch die Welt gelaufen.
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0: Es wird Zeit für die gute Nachricht des Tages, oder? 95.5 Charivari hier. Ja, ich hätte es ja nicht gedacht, aber tatsächlich tanken wir in Bayern aktuell am günstigsten, also zumindest deutschlandweit gesehen. Wir zahlen im Schnitt für super 8 Cent weniger als zum Beispiel in Sachsen-Anhalt und Bremen. Und bei Diesel sind es immerhin noch 7 Cent, die wir sparen. Und ich kann mir gut vorstellen, dass viele von euch aktuell sehr gerne Auto fahren, weil zumindest da eine Klimaanlage ist und wir uns zumindest so ein bisschen runterkühlen können. Also kommt gut durch den Dienstag heute.
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12: Hier sind die Nachrichten mit Lisa Nagler. Wir schwitzen weiter, die Pegel der Flüsse und Seen bei uns sinken weiter. Trifft seit heute auch die Seenschifffahrt bei uns. Lokalreporter Benjamin Kühnel.
13: Ausgerechnet jetzt in den Ferien. Der niedrige Pegel des Starnberger Sees bremst die Ausflugsschifffahrt aus. Ab heute befahren die Schiffe die Anlegestellen in Berg, Possenhofen, Bernried und Ambach nicht mehr, auch aus Sicherheitsgründen. Die Rundfahrten auf dem Starnberger See finden trotzdem statt. Auf den anderen Seen wie dem Ammersee, Tegern und Königssee fahren die Schiffe noch uneingeschränkt.
12: Hitzefallen bei uns in der Stadt runterkühlen sind zum Beispiel der Marienplatz oder die Theresienwiese. Wie? Das geht die Stadt einmal mehr an. München-Reporterin Arabella Schäffler.
14: Neu gibt es jetzt Karten, auf denen angezeigt wird, wo die Münchnerinnen und Münchner besonders von Hitze betroffen sind und betroffen sein werden. Das ist Teil der Stadtklimaanalyse, die Bürgermeisterin Mona Fuchs heute im Rathaus vorstellt. Aus der Analyse soll auch hervorgehen, wie die Stadt am besten mit dem Klimawandel und dem starken Wachstum umgeht.
12: Braucht's einen neuen Zivildienst? Die Bundesregierung denkt darüber nach.

0: für den Fall, die Wehrpflicht kommt in Deutschland zurück. Das Familienministerium hat große Wohlfahrtsverbände gefragt, ob sie Plätze anbieten könnten. Die sagen fast alle ja. Wir sehen sie an vielen Balkonen oder auf Terrassen, auch in München und der Region. Balkonkraftwerke sind weiter beliebt. Kleine, steckfertige Solaranlagen. 220.000 sind es im Moment bayernweit, zeigen Zahlen aus dem sogenannten Marktstammdatenregister. Der Boom ist im ersten Halbjahr aber etwas abgeflacht. Das waren die Nachrichten aus München Stadt und Land.
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3: Genau, wissen, wie es wird. Mit dem Charivari München-Wetter ja sehr heiß heute. Jetzt schon 31 Grad, die offizielle München-Temperatur gemessen. Am Marienplatz heute kann es bis 37 Grad heiß werden. Also das ist echt heftig. Der Drei-Tage-Trend morgen nochmal sonnig. Gegen Abend Gewitter. Ab Donnerstag wird's kühler, Freunde. Jawohl, bei immerhin unter 30 Grad.
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4: Ich bin Arabella Schäffler aus dem Charivari-Verkehrszentrum mit den aktuellen Staus und Blitzern für euch. Wir stehen erstmal auf der 99 West Richtung Lindau. Zwischen dem Tunnel Allach und dem Dreieck Allach hier immer noch ein kaputter LKW auf der Standspur. Die rechte Spur ist mitblockiert. Hier staut sich ein bisschen. Viertelstunde hier on top. Auf mittleren Ring sehe ich alles grün. Ihr kommt gut durch.
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4: Geblitzt wird in Obermenzing auf der Pippinger Straße und dann noch in Schwabing auf der Ungerer Straße. 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
3: Ich bin Susanne Brückner, wünsche euch einen schönen Vormittag gleich mit Musik von der Insel. Nico Santos, der sich mit der Hitze, glaube ich, sehr wohl fühlt, ist auf Mallorca aufgewachsen. Why Don't You Stay? Außerdem The Weeknd, In Your Eyes, und den Anfang macht die aktuelle von Bebe Rexha zusammen mit Faithless. Hier ist New Religion.
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0: Wir müssen über ein Thema sprechen, das richtig nervt. 95.5 Charivari hier. Ihr habt es wahrscheinlich auch schon gemerkt, es sind unfassbar viele Wespen aktuell unterwegs. Ey, du kannst kein Eis essen, ohne dass sich gleich irgendwie 10 Wespen umschwirren. Manche sprechen sogar von einer Wespenplage. Und tatsächlich sind in München, Stadt und Land in diesem Jahr ganz besonders viele Wespen unterwegs, weil das Frühjahr zu warm und zu trocken war. Und das sind ideale Bedingungen, damit sich die Wespen richtig gut vermehren können. Was wir jetzt aber wirklich machen können, wenn uns die Wespen am Esstisch oder beim Grillen nerven, was wirklich hilft und warum Wespen eigentlich total wichtig für uns und für die Natur sind, das sage ich euch in der nächsten halben Stunde um 20 vor.
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11: Es ist kurz vor halb.
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0: Genau wissen, wie es wird. Mit dem Charivari München-Wetter ja heute der heißeste Tag der Woche. Bis 37 Grad sind möglich. Dazu Sonne pur und der 3-Tage-Trend. Morgen sonnig, gegen Abend dann die ersten Hitzegewitter. Ab Donnerstag wird es etwas kühler bei immerhin unter 30 Grad.
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12: Größtenteils alles entspannt hier auf den Straßen in München und der Region. Ich bin Arabella Schäffler aus dem Charivari-Verkehrszentrum mit den aktuellen Staus und Blitzern. Es zwickt nur ein bisschen bei euch auf der A99 West Richtung Lindau zwischen dem Tunnel Allach und dem Dreieck Allach. Hier ein kaputter LKW auf der Standspur und der rechten Spur, da braucht ihr 10 Minuten länger. 12 Minuten sind es on top auf der A8 Salzburg Richtung München, da stockt es auf 10 Kilometer zwischen Holzkirchen und dem Kreuz Süd. Und auf dem Mittleren Ring kommt ihr überall gut durch. Wir schauen noch zur S-Bahn. Zwischen Feldmoching und Hauptbahnhof fährt aktuell die S1 nicht. Das heißt, wenn ihr vom Hauptbahnhof zum Flughafen wollt, dann am besten mit der S8.
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12: Geblitzt werdet ihr in Fürstenfeldbruck auf der Dachauer Straße und dann von Obermenzing auf der Pippinger Straße. 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

0: So sehr wir den Sommer lieben, so sehr nervt doch eine einzige Sache, oder? 95.5 Charivari hier, und zwar die Wespen. Du kannst ja aktuell nicht mehr draußen irgendwie essen oder grillen, weil sofort gefühlt 20 Wespen um den Esstisch kreisen. Und das liegt wirklich daran, dass es jetzt im Sommer deutlich mehr Wespen als sonst gibt. Schuld ist der zu warme und zu trockene Frühling. Das waren nämlich ideale Bedingungen, dass sich die Wespen ordentlich vermehrt haben. Und viele hassen Wespen ja richtig und sagen, boah, Bienen, die machen wenigstens noch Honig, die sehen auch irgendwie süß aus, aber Wespen nerven und haben doch eh auch überhaupt keinen Zweck. Aber das stimmt überhaupt nicht. Wespen sind tatsächlich geschützte Tiere. Und warum das so ist, das sagt uns Franziska Back vom Landesbund für Vogel- und Naturschutz Bayern, denn Wespen sind richtig wichtig.
1: Also Wespen tragen einen enorm wichtigen Beitrag zum Ökosystem bei. Sie sind so eine Art Gesundheitspolizei und fressen auch ja zum Beispiel Blattläuse, Mücken oder andere Tiere, die vielleicht für uns auch selbst mal lästig sein können. Das heißt, man hat da eigentlich ja einen Untermieter, der einem sogar behilflich sein kann.
0: Ja, und Wespen bestäuben tatsächlich auch noch die Blumen, aber es nervt halt einfach trotzdem, ne? Wenn du draußen beim Essen sitzt und dann kommen da gleich wieder die Wespen angeflogen. Was ist also die beste Reaktion, wenn uns die Wespen beim Essen nerven?
1: Also grundsätzlich ist wichtig zu sagen, dass Wespen keine

0: aggressiven Tiere sind, die grundlos stechen würden oder auf einen losgehen. Ansonsten sollte man einfach aufpassen, dass man die Wespen nicht mit Absicht zum Beispiel anpustet oder nach ihnen schlägt, weil das natürlich was ist, da bekommen die dann Panik und können dann eben auch vielleicht zum Stechen neigen. Aber grundsätzlich geht von denen jetzt keine große Gefahr aus.
1: Ja, und was übrigens auch hilft, ist eine Sprühflasche mit Wasser. Damit einfach die Wespen besprühen, dann denken die nämlich, es regnet und fliegen tatsächlich davon. Also habe ich selbst schon ausprobiert. Ansonsten könnt ihr auch Kaffeepulver verbrennen. Den Rauch mögen die nämlich auch nicht. Also ich wünsche euch starke Nerven, Ruhe bewahren und einen hoffentlich wespenfreien nächsten Grillabend.

Ja, heute ist wieder so ein Tag, da werde ich den Meerschweinchen bei mir zu Hause Kühlpacks ins Gehege legen. Es ist so heiß, 95 Charivari hier. Ja, auch alle Hundebesitzer wissen es, ne, bei den Temperaturen geht in den frühen Morgenstunden oder dann spät am Abend. Der Asphalt heizt sich ja auch so krass auf. Und auch im Tierpark Hellabrunn haben die Tiere mit der Hitze ordentlich zu kämpfen und die bekommen deswegen Eisbomben. Also einfach essen, was in Wasser eingefroren wird. Und das lieben die, vor allem auch die Eisbären, weil die leiden natürlich auch unter der Hitze. Also wir denken auch bitte dran, genug zu trinken. Heute der heißeste Tag der Woche bis 37.

0: 30 Grad. Und wann die Abkühlung kommt, das sage ich euch gleich im Charivari-Wetter.
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19: Hier sind die Nachrichten mit Lisa Nagler. Wer spät dran ist, der hat heuer noch gute Chancen. Kurz vor dem Start des neuen Ausbildungsjahres im September sind noch viele Stellen bei uns unbesetzt. München-Reporter Andi Weinhold.
8: 8.000 Lehrstellen sind allein in Oberbayern noch unbesetzt. Es gibt also deutlich mehr Ausbildungsplätze als Bewerber. Wer bei uns in München eine Stelle sucht, hat vor allem im Handwerk und in der Wirtschaft eine riesige Auswahl. 200 freie Plätze gibt's noch laut Handwerkskammer. Bei den IHK-Berufen sind sogar noch rund 1.600 offene Stellen. Die klassische Ausbildung ist nach der Schule inzwischen wieder beliebter als ein Studium.
19: Lila leuchtet die Karte des deutschen Wetterdienstes heute. Heißt, es wird vor Hitze gewarnt. Bis zu 37 Grad. Heute bei uns. Die Grünen im Landtag bei uns in München wollen gegensteuern. Wie München-Reporter Benjamin Kühnel.
2: Mit einem 10-Punkte-Plan, der soll uns besser durch Trockenphasen bringen. Vorgesehen sind eine bayernweite Wassersparoffensive, mehr Wasserschutzgebiete und ein Krisenstab. Die Trinkwasserversorgung bei uns ist laut des zuständigen Niedrigwasserinformationsdienstes aber weiter gesichert. Am Wochenende sind auch die Regeln und Verbote zum Wassersparen hier in München ausgelaufen.
19: Der Kampf gegen die Flammen geht weiter. In mehreren Ländern in Europa und in den USA wüten noch immer heftige Waldbrände. Und auch in Bayern ist es teilweise extrem trocken mit hoher Waldbrandgefahr. Der Deutsche Wetterdienst hat an mehreren Messstationen für heute die höchste Gefahrenstufe ausgerufen, vor allem in Unterfranken. Und noch die gute München-Nachricht. Wir unterstützen das Backstage, brauchen es als Kulturstandort bei uns, heißt es von der Rathauskoalition. SPD, Grüne und FDP fordern die Verwaltung jetzt auf, alle rechtlichen Wege und Mittel zu nutzen, um das Backstage

0: Stage so schnell wie möglich und ohne viel Bürokratie umbauen zu können. Ziel spätestens ab März in 2 Jahren. Das waren die Nachrichten aus München, Stadt und Land.
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3: 36 Grad und es wird noch heißer.
4: Das ist das Motto heute, Freunde. Es ist so heiß. Der heißeste Tag der Woche. Jetzt schon 32 Grad. Offizielle München-Temperatur gemessen. Am Marienplatz ja heute bis 37 Grad heiß. Und der 3-Tage-Trend auch morgen nochmal schwitzen angesagt. Donnerstag und Freitag dann unbeständig und ein bisschen kühler.
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5: Alles entspannt am Mittag hier in der Ferienzeit. Arabella Schäffler aus dem Charivari-Verkehrszentrum hier mit den aktuellen Staus und Blitzern. Nur in der Stadt, da hat es gekracht. Die Tegernseer Landstraße ist gesperrt zwischen Wirtstraße und Deisenhofener Straße, hier also weiträumig umfahrend. Und ein kleiner Stau ist stockt auf der A8 Salzburg Richtung München, hier eine Viertelstunde on top zwischen Holzkirchen und dem Kreuz Süd.
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5: Lasst euch nicht blitzen. Einmal in Bogenhausen auf der Einsteinstraße und dann noch in Fürstenfeldbruck die Dachauer Straße. Mehr Staus und Blitzer findet ihr wie immer in der kostenlosen Charivari-App.
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4: Ich bin Susanne Brückner und es ist bei euch auch so, wenn es so heiß ist, habt ihr eigentlich gar keinen Appetit. Da vielleicht maximal ein bisschen Obst oder ein paar Salatblätter. Also ich wünsche euch eine entspannte Mittagspause. Haltet euch im Schatten auf, trinkt vor allem genug. Und ich begleite euch durch die Mittagspause gleich mit schöner Musik von Olivia Dean. So easy to fall in love. Calvin Harris wartet, den Anfang macht Alex Warren und Fever Dream.
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0: Fünf Charivari hier. Am Wochenende gab es ja den ersten Punkt in der vierten Liga und eine Neuverpflichtung, die für ordentlich Wirbel sorgt, und zwar Matthew Collins. Und ja, das ist der Sohn von Musiksuperstar Phil Collins und der kleinste Halbbruder von Lily Collins. Ihr wisst, das ist die Emily in Paris Schauspielerin. Entsprechend geht's auf Social Media gerade komplett rund, denn Lily hat 28,4 Millionen Follower auf Insta und hat dann nicht nur eine Story über ihren Bruder gepostet, sondern hat auch seinen Post kommentiert, so süß. Oder unter seiner Löwenunterschrift hat sie zum Beispiel geschrieben, couldn't be prouder of you, so exciting, plus 4 Herzen. Also das ist süß, oder? Vielleicht kommt die ja auch mal im Stadion vorbei im Grünwalder. Vielleicht kommt auch Phil Collins mal mit vorbei. Also ich bin mir sicher, fürs Image ist diese Verpflichtung jetzt schon ein absoluter Volltreffer.
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0: 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Genau wissen, wie es wird. Mit dem Charivari Münchenwetter ja heute sonnig, sehr heiß, bis 37 Grad sind möglich. Und der 3-Tage-Trend, morgen geht es genauso heiß weiter. Gegen Abend dann aber Gewitter, Donnerstag und Freitag unbeständig und etwas kühler bei unter 30 Grad.
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11: Das ist doch mal ein schöner Anblick. Ganz viel Grün bei mir hier auf der Karte in der Ferienzeit. Ich bin Arabella Schäffler aus dem Charivari-Verkehrszentrum und das ist los auf den Straßen in München Stadt und Land. Auf der Tegernseer Landstraße, da hat es gekracht, hier ist weiterhin gesperrt zwischen Wirtstraße und Deisenhofener Straße. Das also am besten umfahren. Und ein kleiner Stau auf dem Mittleren Ring auf der Landshutallee zwischen Nymphenburger Straße und Hansastraße, Viertelstunde. Und wir schauen noch ins Umland, B2 bei der Hirschbergalm München-Weilheim zwischen dem Abzweig nach Machtelfingen und der Hirschberg. Hier liegt ein Haufen Steine auf der Fahrbahn. Da also unbedingt ganz vorsichtig fahren.
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11: Geblitzt wird in Sendling auf der Waldfriedhofstraße und in Bogenhausen auf der Einsteinstraße. Und für mehr Staus und Blitzer einfach vorbeischauen bei uns in der kostenlosen Charivari-App.
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0: endlich.
1: It Peace diesen Sommer. Die 1 Liter Wasserflasche, die wir überall mit hinnehmen. Es ist so, so heiß draußen. Aber hey, warum nicht einfach mal bei dem Wetter ins Kino gehen? Da ist es zumindest schön klimatisiert. Und es laufen ja einige Kracher. Für die Kids zum Beispiel Toy Story 5 oder auch Minions and Monsters. Für uns Erwachsene die Odyssee, absolutes Meisterwerk. Außerdem der aktuelle Spider-Man läuft und ein Überraschungserfolg aus Amerika. Und zwar Obsession, Du sollst mich lieben. Ist so ein Horrorfilm, kann ich mir nicht anschauen. Ich habe den Trailer geguckt und da ist es mir schon eiskalt den Rücken runtergelaufen. Also nichts für mich, aber für alle, die sich gerne gruseln, ab ins Kino.
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7: Es ist gleich 13 Uhr.
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11: Hier sind die Nachrichten mit Sebastian Uhl. Hitzefallen bei uns in der Stadt besser runterkühlen, zum Beispiel den Marienplatz oder die Theresienwiese. Das ist großes Thema heute im Rathaus, München-Reporterin Arabella Schäffler.
12: Neu gibt es jetzt Karten, auf denen angezeigt wird, wo die Münchnerinnen und Münchner besonders von Hitze betroffen sind und betroffen sein werden. Das ist Teil der Stadtklimaanalyse, die Bürgermeisterin Mona Fuchs heute im Rathaus vorstellt. Aus der Analyse soll auch hervorgehen, wie die Stadt am besten mit dem Klimawandel und dem starken Wachstum umgeht.
11: Es geht um Bespitzelung. Deshalb steht der ehemalige Bürgermeister von Reichling, Johannes Hintersberger, seit heute in Landsberg vor Gericht. Lokalreporterin Chantal Martin.
13: Der 36-Jährige hat das Vorzimmer seines Büros etwa ein Jahr lang heimlich mit einer Kamera überwacht. Die Aufnahmen von Gesprächen seiner Sekretärin und einem Telefonat wurden per Direktverbindung auf sein Handy übertragen. Dafür wurde der ehemalige Bürgermeister schon schuldig gesprochen, aber er hat Einspruch gegen die Höhe der Strafe eingelegt. Und genau das wird jetzt eben nochmal verhandelt.
11: Leichtes Aufatmen bei der griechischen Feuerwehr. Mehrere Brände westlich der Hauptstadt Athen sind unter Kontrolle. Endgültige Entwarnung gibt es aber noch nicht, weil besonders die heißen Mittagsstunden die Feuer wieder entfachen können. Braucht es einen neuen Zivildienst? Die Bundesregierung denkt darüber nach, für den Fall, dass die Wehrpflicht in Deutschland zurückkommt. Das Familienministerium hat große Wohlfahrtsverbände gefragt, ob sie Plätze anbieten könnten. Die sagen fast alle ja. Und wir sehen sie an vielen Balkonen oder auf Terrassen, auch in München und der Region. Balkonkraftwerke sind weiter beliebt. 220.000 sind es aktuell bayernweit, zeigen Zahlen aus dem sogenannten Marktstammdatenregister. Der Boom ist im ersten Halbjahr aber etwas abgeflacht. Das waren die Nachrichten aus München und der Welt.
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1: Genau wissen, wie es wird. Mit dem Charivari München-Wetter ja heute sonnig, sehr heiß, bis 37 Grad. Also schwitzen auch in der Mittagspause. Und der 3-Tage-Trend morgen nochmal sonnig. Gegen Abend erste Gewitter. Donnerstag und Freitag dann unbeständiger. Da wird es ein bisschen kühler.
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0: Wo sind denn alle hin hier? Es ist wirklich sehr, sehr wenig los auf den Straßen. Alles grün bei mir auf der Karte. Nur die Tegernseer Landstraße ist immer noch gesperrt zwischen Wirtstraße und Eisenhofener Straße. Nach einem Unfall hier also weiträumig umfahren. Ansonsten kommt ihr überall gut durch.
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0: Geblitzt wird in Sendling auf der Waldfriedhofstraße und in Bogenhausen auf der Einsteinstraße. Und für mehr Staus und Blitzer einfach vorbeischauen bei uns in der kostenlosen Charivari-App.
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3: Ich bin Susanne Brückner am Schwitze-Dienstag. Es ist richtig heiß. Also wenn ihr gleich aus dem Büro rausgeht in die Mittagspause, werdet ihr das Gefühl haben, ihr lauft gegen eine heiße Wand. Ist wirklich irre draußen. Von mir gibt's viel Good Music, gleich von Calvin Harris mit Satisfy. Alan Walker wartet auf euch. Den Anfang machen Jennifer Lopez und David Guetta. Hier ist Save Me Tonight.
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0: ihr seid neu in der Stadt oder wollt einfach generell euren Freundeskreis erweitern, ey, dann habe ich einen tollen Tipp für euch. Macht heute wieder mit, der Spaziergang-Club trifft sich. Da könnt ihr mit anderen durch den Englischen Garten spazieren, quatschen, neue Leute kennenlernen und euch dabei eben auch noch bewegen. Treffpunkt ist um 18 Uhr am Milchhäusel beim Englischen Garten und dann spaziert ihr so 1,5 Stunden gemeinsam durch den E-Garten. Viel Spaß dabei!
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18: Wann kommt die Abkühlung? Ja, die Frage, die München gerade am meisten bewegt. Ich sag's euch, also heute noch nicht. Heute der heißeste Tag der Woche. Topwerte 37 Grad und der 3-Tage-Trend. Morgen sonnig und heiß, gegen Abend Gewitter. Aber dann ab Donnerstag unbeständig und ein bisschen kühler bei unter 30 Grad.
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19: Wenig los hier auf den Straßen, alles entspannt. Arabella Schäffler hier aus dem Charivari-Verkehrszentrum mit den aktuellen Staus und Blitzern. Nur auf der A8 München-Salzburg bitte aufpassen. Zwischen dem Tunnel Neubiberg und Taufkirchen-Ost hier in beiden Richtungen Gefahr durch zwei Personen auf der Fahrbahn. Wir schauen noch auf den Mittleren Ring. Da läuft auch alles wirklich die ganze Karte grün. Das ist auch mal ein schönes Bild zur Ferienzeit. Und wenn ihr in Richtung Alpsee unterwegs seid, da wünsche ich euch ganz viel Spaß. Aber denkt dran, da ist gerade alles dicht, alle Parkplätze voll. Also am besten fahrt ihr nach Garmisch rein und von da dann mit der Zahnradbahn weiter.
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19: Der neueste ist in Neuried in der Gautinger Straße und dann noch einer in Bogenhausen auf der Einsteinstraße. Für mehr Staus und Blitzer schaut vorbei in der kostenlosen Charivari-App.
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0: Ich habe eine Gießkannenflasche dabei. Das sprühe ich mir immer überall auf den Körper und dann wird mir schön kalt.
1: Kühles Eis essen ist natürlich auch immer gut, wenn es so richtig heiß ist.
2: Kopf ins eiskalte Wasser stecken.
3: Ja, das würde ich gerne alles genau in dieser Reihenfolge heute machen. 95 vom Charivari, ja, heute wieder Wahnsinnshitze. Über 35 Grad und wir freuen uns, denken aber bitte auch daran, viel zu trinken, uns mit Sonnenmilch einzuschmieren und auf unsere Mitmenschen zu achten, denn die Sonne, die kann auch ganz schnell mal gefährlich werden. Heißt, wenn ihr merkt, jemand braucht Hilfe, wichtig, ganz schnell raus aus der Hitze, sagt Dr. Florian Mayer. Er ist Landesarzt beim BRK.
4: Also man bringt die Person in den Schatten, dann ist es wichtig, dass man die Kleidung öffnet, also gerade wenn die eigentlich Kleidung oder sowas anhaben, wenn ich die Möglichkeit habe, sie zu kühlen, ihnen was zu trinken geben, vorausgesetzt, er hat keine Bewusstseinsstörung. Wenn der Betroffene natürlich wirklich verwirrt ist, Zeichen einer Bewusstseinsstörung oder sowas hat oder gar bewusstlos ist, dann bringe ich ihn natürlich in die stabile Seitenlage und setze sofort den Notruf ab.
3: Ja, und für ältere Menschen und Menschen mit chronischen Erkrankungen ist diese Hitze wirklich anstrengend, aber auch kleinere Kinder, die haben teilweise mit diesen Temperaturen echt zu kämpfen. Kann sein zum Beispiel, dass die plötzlich anfangen zu fiebern und das kann dann ein Alarmsignal sein.
4: Grundsätzlich ist es so, dass Kinder, weil sie ja eigentlich Herz und Kreislauf gesund sind, die Hitze doch eigentlich ganz gut vertragen. Aber das Problem ist auch, sie haben natürlich bei weitem noch nicht diese Kompensationsmechanismen, wie der Erwachsene hat. Also gerade mit der Temperaturregelung, mit dem Schwitzen und somit kann ein Anstieg der Körpertemperatur beim Kind Hinweis einfach auf einen Hitzeschaden sein.
3: Ja, ja, und dann hilft nur ab in den Schatten oder eben Kopf ins eiskalte Wasser und wir achten einfach alle ein bisschen aufeinander, ja? Schauen, ob es den Menschen um uns herum gut geht oder ob die vielleicht Hilfe brauchen und ab Donnerstag wird es dann eh wieder ein bisschen kühler. 95,5 Charivari hier.

0: Es wird Zeit für die gute Nachricht des Tages, oder? 95.5 Charivari hier. Ja, ich hätte es ja nicht gedacht, aber tatsächlich tanken wir in Bayern aktuell am günstigsten, also zumindest deutschlandweit gesehen. Wir zahlen im Schnitt für super 8 Cent weniger als zum Beispiel in Sachsen-Anhalt und Bremen. Und bei Diesel sind es immerhin noch 7 Cent, die wir sparen. Und ich kann mir gut vorstellen, dass viele von euch aktuell sehr gerne Auto fahren, weil zumindest da eine Klimaanlage ist und wir uns zumindest so ein bisschen runterkühlen können. Also kommt gut durch den Hitzedienstag heute.
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13: Hier sind die Nachrichten mit Sebastian Uhl. Wer spät dran ist, hat heuer noch gute Chancen. Kurz vor dem Start des neuen Ausbildungsjahres sind noch viele Stellen bei uns unbesetzt. München-Reporter Andi Weinhold.
14: 8.000 Lehrstellen sind allein in Oberbayern noch unbesetzt. Es gibt also deutlich mehr Ausbildungsplätze als Bewerber. Wer bei uns in München eine Stelle sucht, hat vor allem im Handwerk und in der Wirtschaft eine riesige Auswahl. 200 freie Plätze gibt's noch laut Handwerkskammer. Bei den IHK-Berufen sind sogar noch rund 1.600 offene Stellen. Die klassische Ausbildung ist nach der Schule inzwischen wieder beliebter als ein Studium.
13: Es ist der nächste Tag mit weit über 30 Grad heute und unsere Böden werden immer trockener. Das wirkt sich jetzt auch auf die Pegelstände der Seen aus. Lokalreporter Benjamin Kühnel.
15: Ausgerechnet jetzt in den Ferien. Der niedrige Pegel des Starnberger Sees bremst die Ausflugsschifffahrt aus. Ab heute befahren die Schiffe die Anlegestellen in Berg, Possenhofen, Bernried und Ambach nicht mehr, auch aus Sicherheitsgründen. Die Rundfahrten auf dem Starnberger See finden trotzdem statt. Auf den anderen Seen wie dem Ammersee, Tegern und Königssee fahren die Schiffe noch uneingeschränkt.
13: Wer mit der Deutschen Bahn unterwegs ist, hat im Juli wieder besonders viel Geduld gebraucht. Die Pünktlichkeit lag gerade mal bei 55%. Als pünktlich zählen auch noch geringere Verspätungen von wenigen Minuten. Ein Grund für die vielen Verspätungen war laut Konzern die Hitze. Sie belastet die Infrastruktur und Instandhaltungsarbeiten mussten deshalb teilweise verschoben werden. Und der Trend ist eindeutig. Wir trinken immer weniger Bier. Die Folge? Immer mehr Brauereien müssen schließen. Im vergangenen Jahr waren es bundesweit 53, die komplett dicht gemacht haben. Aktuell gibt es noch gut 1.400 Brauereien, die meisten davon bei uns in Bayern. Das waren die Nachrichten aus München und der Welt.
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16: Genau wissen, wie es wird mit dem Charivari München. Ja, und das könnte heute wirklich der heißeste Tag der Woche werden. 37 Grad kann es heute geben. Boah, Schwitzen ist angesagt und der Drei-Tage-Trend. Die große Frage, wann wird es denn jetzt kühler? Also morgen noch nicht so wirklich, aber ab Donnerstag. Da dann unbeständig und kühler bei immerhin unter 30 Grad.
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14: Andi Weinhold hier aus dem Charivari-Verkehrszentrum mit den aktuellen Staus und Blitzer und einer frischen Meldung direkt aus München von der Tegernseer Landstraße. Zwischen der Wirtstraße und der Deisenhofer Straße ist aktuell gesperrt. Hier hat's gekracht. Den Bereich bitte am besten unbedingt meiden. Und ansonsten ist eigentlich alles relativ ruhig. Wir schauen noch kurz auf die Autobahn drumherum, zum Beispiel auf die A8 Salzburg Richtung München. Zwischen dem Dreieck Inntal und Rosenheim West haben wir Gegenstände auf der Fahrbahn. Hier liegen Fahrzeugteile und in dem Bereich staut sich's auch schon 8 Kilometer zwischen Rosenheim Rosenheim West und Irschenberg. Hier braucht ihr fast eine halbe Stunde länger. Eine Meldung noch von der A94 Passau Richtung München. Zwischen Anzing und Markt Schwaben liegt ein ganzer Reifen auf

0: der rechten Spur da bitte besonders aufpassen.
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0: Und die neuesten Blitzer für München, Stadt und Land stehen zum einen in Obermenzing in der Pippinger Straße, dann noch einer in der Einsteinstraße in Bogenhausen, Sendling ist noch mit dabei, die Waldfriedhofstraße und einer noch in Neuried in der Gautinger Straße. Mehr Staus und Blitzer gibt's aber auch immer in der kostenlosen Charivari-App.
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4: Ich bin Susanne Brückner und wenn euch breit grinsende Menschen entgegenkommen, dann sind das wahrscheinlich Klimaanlagenverkäufer. Ey, das ist schon irre, oder? Die Hitze. Heute nochmal durchhalten. Ab morgen wird's dann etwas angenehmer. Donnerstag dann auch kühler. Und ich begleite euch durch den Dienstagnachmittag. Jetzt mit Leonie und Callum Scott. Hier ist Dave.
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0: Wir müssen über ein Thema sprechen, das richtig nervt. 95.5 Charivari hier. Ihr habt es wahrscheinlich auch schon gemerkt, es sind unfassbar viele Wespen aktuell unterwegs. Ey, du kannst kein Eis essen, ohne dass sich gleich irgendwie 10 Wespen umschwirren. Manche sprechen sogar von einer Wespenplage. Und tatsächlich sind in München, Stadt und Land in diesem Jahr ganz besonders viele Wespen unterwegs, weil das Frühjahr zu warm und zu trocken war. Und das sind ideale Bedingungen, damit sich die Wespen richtig gut vermehren können. Was wir jetzt aber wirklich machen können, wenn uns die Wespen am Esstisch oder beim Grillen nerven, was wirklich hilft und warum Wespen eigentlich total wichtig für uns und für die Natur sind, das sage ich euch in der nächsten halben Stunde um 20 vor.
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10: Boah, es ist ordentlich heiß da draußen. Trinkt bitte heute viel, macht einfach ein bisschen langsamer. Heute bis 37 Grad warm. Heißt auch für den Feierabend. Es bleibt wirklich sehr, sehr lange sehr, sehr warm. Also vielleicht könnt ihr nach der Arbeit noch kurz ins Freibad oder an den See. Der 3-Tage-Trend und die große Frage, wann wird es kühler? Morgen noch nicht, da bleibt es heiß, aber ab Donnerstag dann unbeständiger und kühler bei unter 30 Grad.
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12: Andi Weinhold hier aus dem Charivari-Verkehrszentrum mit den aktuellen Staus und Blitzer und einer frischen Meldung direkt aus München von der Tegernseer Landstraße. Zwischen der Wirtstraße und der Deisenhofer Straße ist aktuell gesperrt. Hier hat's gekracht. Den Bereich bitte am besten unbedingt meiden. Und ansonsten ist eigentlich alles relativ ruhig. Wir schauen noch kurz auf die Autobahn drumherum, zum Beispiel auf die A8 Salzburg Richtung München. Zwischen dem Dreieck Inntal und Rosenheim West haben wir Gegenstände auf der Fahrbahn. Hier liegen Fahrzeugteile und in dem Bereich staut sich's auch schon 8 Kilometer zwischen Rosenheim West und Irschenberg. Hier braucht ihr fast eine halbe Stunde länger. Eine Meldung noch von der A94 Passau Richtung München. Zwischen Anzing und Markt Schwaben liegt ein Gas.
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12: Und dann schauen wir noch kurz auf die neuesten Blitzer für München, Stadt und Land. Die stehen in Bogenhausen auf der Einsteinstraße, die Waldfriedhofstraße in Sendling ist noch mit dabei und noch einer in Neuried auf der Gautinger Straße. 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

0: So sehr wir den Sommer lieben, so sehr nervt doch eine einzige Sache, oder? 95.5 Charivari hier, und zwar die Wespen. Du kannst ja aktuell nicht mehr draußen irgendwie essen oder grillen, weil sofort gefühlt 20 Wespen um den Esstisch kreisen. Und das liegt wirklich daran, dass es jetzt im Sommer deutlich mehr Wespen als sonst gibt. Schuld ist der zu warme und zu trockene Frühling. Das waren nämlich ideale Bedingungen, dass sich die Wespen ordentlich vermehrt haben. Und viele hassen Wespen ja richtig und sagen, boah, Bienen, die machen wenigstens noch Honig, die sehen auch irgendwie süß aus, aber Wespen nerven und haben doch eh auch überhaupt keinen Zweck. Aber das stimmt überhaupt nicht. Wespen sind tatsächlich geschützte Tiere. Und warum das so ist, das sagt uns Franziska Back vom Landesbund für Vogel- und Naturschutz Bayern, denn Wespen sind richtig wichtig.
1: Also Wespen tragen einen enorm wichtigen Beitrag zum Ökosystem bei. Sie sind so eine Art Gesundheitspolizei und fressen auch ja zum Beispiel Blattläuse, Mücken oder andere Tiere, die vielleicht für uns auch selbst mal lästig sein können. Das heißt, man hat da eigentlich ja einen Untermieter, der einem sogar behilflich sein kann.
0: Ja, und Wespen bestäuben tatsächlich auch noch die Blumen, aber es nervt halt einfach trotzdem, ne? Wenn du draußen beim Essen sitzt und dann kommen da gleich wieder die Wespen angeflogen. Was ist also die beste Reaktion, wenn uns die Wespen beim Essen nerven?
1: Also grundsätzlich ist wichtig zu sagen, dass Wespen keine aggressiven Tiere sind, die grundlos stechen würden oder auf einen losgehen. Ansonsten ja, sollte man einfach aufpassen, dass man die Wespen nicht mit Absicht zum Beispiel anpustet oder nach ihnen schlägt, weil das natürlich was ist, da bekommen die dann Panik und können dann eben auch ja vielleicht zum Stechen neigen. Aber grundsätzlich geht von denen jetzt keine große Gefahr aus.
0: Ja, und was übrigens auch hilft, ist eine Sprühflasche mit Wasser. Damit einfach die Wespen besprühen, dann denken die nämlich, es regnet und fliegen tatsächlich davon. Also habe ich selbst schon ausprobiert. Ansonsten könnt ihr auch Kaffeepulver verbrennen. Den Rauch mögen die nämlich auch nicht. Also ich wünsche euch starke Nerven, Ruhe bewahren und einen hoffentlich wespenfreien nächsten Grillabend.

0: Ja, heute ist wieder so ein Tag, da werde ich den Meerschweinchen bei mir zu Hause Kühlpacks ins Gehege legen. Es ist so heiß, 95,5 Charivari hier. Ja, auch alle Hundebesitzer wissen es, ne, bei den Temperaturen geht in den frühen Morgenstunden oder dann spät am Abend. Der Asphalt heizt sich ja auch so krass auf. Und auch im Tierpark Hellabrunn haben die Tiere mit der Hitze ordentlich zu kämpfen und die bekommen deswegen Eisbomben. Also einfach Essen, was in Wasser eingefroren wird. Und das lieben die, vor allem auch die Eisbären, weil die leiden natürlich auch unter der Hitze. Also wir denken auch bitte dran, genug zu trinken. Heute der heißeste Tag der Woche bis 37 Grad. Und wann die Abkühlung kommt, das sage ich euch gleich im Charivari-Wetter.
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7: Hier sind die Nachrichten mit Sebastian Uhl. Rüsten für weitere Hitzeperioden wie die aktuelle. Die Stadt München will sich an den Klimawandel und die immer heißeren Sommer anpassen und hat dafür die Stadtklimaanalyse durchgeführt. Bürgermeisterin Mona Fuchs hat sie heute vorgestellt.
8: Wir haben die Analyse schon vor 2 Jahren in Auftrag gegeben, weil wir ja gesehen haben, wohin die Reise geht. Wir haben immer mehr Hitzetage, immer mehr heiße Tropennächte. Jetzt liegt sie vor und sie bestätigt auch das, womit man schon gerechnet hat und zeigt sehr, sehr genau auf, wo was in welchen Stadtvierteln auch entsprechend zu tun ist. Und wir sind ja in den Maßnahmen schon mittendrin, pflanzen Bäume, machen Trinkbrunnen. Da müssen wir jetzt noch eine kleine Schippe drauflegen.
7: Besonders gefährdet sind laut der Analyse der Marienplatz und die Theresienwiese. Egal welche Liga, die Fans sind dabei. Der TSV 1860 München berichtet von einem großen Ansturm auf die Dauerkarten kurz vor dem ersten Heimspiel in der Regionalliga. München-Reporter Uli Floll.
9: Über 9200 Dauerkarten gingen in der Vorverkaufsphase über den Tisch. Seit gestern ist die vorbei. Für viele Löwenfans ist das schon die zweite Dauerkarte in wenigen Monaten. Schon im Mai wurden 8000 Stück verkauft, damals noch für die dritte Liga. Nach der Insolvenz und dem Zwangsabstieg haben die aber ihre Gültigkeit verloren. Am Freitag geht's für die 60er zu Hause gegen die zweite des FC Augsburg. Inzwischen läuft auch der Verkauf der Tageskarten.
7: KI wird in unserem Alltag immer relevanter. Ein neues Forschungszentrum in Bayern soll jetzt zum einen herausfinden, was mit künstlicher Intelligenz alles möglich ist und gleichzeitig der Frage nachgehen, was davon gesellschaftlich verantwortbar ist. Ziel des neuen Zentrums an der Uni Bayreuth ist vor allem, KI-Programme weiterzuentwickeln, die dem Gemeinwohl dienen. Und klingt verrückt, aber nirgendwo ist Tanken günstiger als bei uns. Zumindest innerhalb Deutschlands. Da ist es in Bayern am günstigsten, zeigt der aktuelle Vergleich vom ADAC. Währenddessen will das Kartellamt stärker gegen die Mineralölkonzerne vorgehen und hat gegen alle Betreiber von Raffinerien Verfahren eingeleitet. Das waren die Nachrichten aus München und der Welt.
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10: Genau wissen, wie es wird. Mit dem Charivari München-Wetter. Ja, heute sonnig, sehr heiß. Bis 37 Grad. Es bleibt auch bis in die Nacht rein wirklich heiß. Also durchlüften macht eigentlich erst so ab 2, 3 Uhr in der Früh Sinn. Der 3-Tage-Trend morgen sonnig gegen Abend. Gewitter Donnerstag und Freitag, dann kühler und unbeständig.
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11: Es ist herrlich entspannt an diesem Nachmittag. Arabella Schaffler hier aus dem Charivari-Verkehrszentrum mit den aktuellen Staus und Blitzern. Ihr kommt überall wirklich gut durch. Nur auf der A99 West-Nürnberg bitte aufpassen. Da ein LKW auf der linken Spur zwischen dem Dreieckfeld Moching und Neuherberg. Da stockt es auch ein bisschen, aber aktuell noch nicht mehr als 10 Minuten. Dann noch da auf der A92 Deggendorf Richtung München. Da brennt es zwischen Erding und Freising-Ost. Das ist das Gras an der Seite, das die Standspur blockiert. Hier also einfach vorsichtig dran vorbeifahren. Gute Fahrt.
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11: Lasst euch nicht blitzen. Einmal in Perlach auf der Putzbrunner Straße und dann auch in Karlsfeld auf der Allacher Straße. Und mehr Staus und Blitzer findet ihr in der kostenlosen Charivari-App.
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10: Ich bin Susanne Brückner, ja, und wenn ihr heute einkaufen geht, nehmt bitte eine Kühltasche mit, falls ihr vorhabt, Eis oder eine Tiefkühlpizza zu

0: kaufen, weil es ist so heiß. Ich glaube, das schmilzt euch einfach komplett weg, auch wenn ihr nur 10 Minuten dann mit dem Auto oder zu Fuß zurücklaufen müsst in eure Wohnung. Heiß ist es, wir machen das Beste draus, gleich mit Jax Jones und Breathe. Außerdem Teddy Swims für euch. Jetzt mit Mr. Know-It-All.
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0: Ich hätte jetzt nicht gedacht, dass ich das mal sage, aber es gibt erfreuliche News von den 60ern. Ja, tatsächlich. 95.5 Charivari hier. Am Wochenende gab es ja den ersten Punkt in der vierten Liga und eine Neuverpflichtung, die für ordentlich Wirbel sorgt, und zwar Matthew Collins. Und ja, das ist der Sohn von Musiksuperstar Phil Collins und der kleinste Halbbruder von Lily Collins. Ihr wisst, das ist die Emily in Paris Schauspielerin. Entsprechend geht's auf Social Media gerade komplett rund, denn Lily hat 28,4 Millionen Follower auf Insta und hat dann nicht nur eine Story über ihren Bruder gepostet, sondern hat auch seinen Post kommentiert, so süß. Oder unter seiner Löwenunterschrift hat sie zum Beispiel geschrieben, couldn't be prouder of you, so exciting, plus 4 Herzen. Also das ist süß, oder? Vielleicht kommt ihr auch mal im Stadion vorbei im Grünwalder, vielleicht kommt auch Phil Collins mal mit vorbei. Also ich bin mir sicher, fürs Image ist diese Verpflichtung jetzt schon absoluter Volltreffer.
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1: Ich erkläre euch, woher die Redewendungen kommen, die wir jeden Tag benutzen. Heute geht's um das Schlitzohr. Und wenn jemand ein Schlitzohr ist, dann ist er ja gerissen, dann ist er schlau, dann ist er vielleicht auch so ein bisschen listig. Und diese Redewendung kommt von den Handwerkern. Die hatten nämlich früher als Zeichen ihrer Zugehörigkeit zu einer Zunft oft einen goldenen Ohrring. Und dieser Ohrring war gleichzeitig auch so eine Art Geldanlage für knappe Zeiten oder auch für besondere Ausgaben. Wenn jetzt die Handwerker aber was Schlimmes angestellt hatten, dann ist ihnen der Ring aus dem Ohr gerissen worden. Sozusagen zur Strafe und eben auch als Zeichen dafür, dass sie aus der Zunft ausgeschlossen worden sind. Und deswegen sind sie fortan als Schlitzohr durch die Welt gelaufen.
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0: It-Piece diesen Sommer, die 1 Liter Wasserflasche, die wir überall mitnehmen. Es ist so, so heiß draußen. Aber hey, warum nicht einfach mal bei dem Wetter ins Kino gehen? Da ist es zumindest schön klimatisiert. Und es laufen ja einige Kracher. Für die Kids zum Beispiel Toy Story 5 oder auch Minions and Monsters. Für uns Erwachsene die Odyssee, absolutes Meisterwerk. Außerdem der aktuelle Spider-Man läuft und ein Überraschungserfolg aus Amerika. Und zwar Obsession, Du sollst mich lieben. Ist so ein Horrorfilm, kann ich mir nicht anschauen. Ich habe den Trailer geguckt und da ist es mir schon eiskalt den Rücken runtergelaufen. Also nichts für mich, aber für alle, die sich gerne gruseln, ab ins Kino.
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7: Hier sind die Nachrichten mit Sebastian Uhl. Über 30 Grad sind es heute überall in München. Manche Orte in der Stadt sind aber besonders hitzeanfällig. Die Theresienwiese und der Marienplatz zum Beispiel. Das zeigt jetzt eine Klimaanalyse, die Bürgermeisterin Fuchs heute vorgestellt hat.
8: Die wichtigste Erkenntnis ist, wir brauchen Wasser und wir brauchen Grün. Also Bäume pflanzen, entsiegeln, Verschattung, Trinkbrunnen, aber auch blaue Infrastruktur wie Brunnen.
7: Das Ziel ist, München an den Klimawandel und die immer häufigeren Hitzeperioden anzupassen. Genau dafür setzt sich schon seit Monaten die Bürgerinitiative Baumentscheid ein. Per Bürgerbegehren wollen die Initiatoren erreichen, dass großflächig Bäume in die Münchner Straßen und auf Plätze gepflanzt werden. Bis Ende des Monats werden noch Unterschriften gesammelt.
9: Es ist ein Gesundheitsaspekt, es ist aber auch ein Aspekt der sozialen Teilhabe, weil wir dann unter diesen Bäumen zusammenkommen können. Und natürlich fördert es auch die Wirtschaft, weil jeder besser arbeitet, wenn er nicht in einer 38 Grad heißen Wohnung sitzt und sich nicht richtig konzentrieren kann.
7: So Jennifer Knöpfle vom Baumentscheid im Interview. Den Initiatoren fehlen aktuell noch rund 8000 Unterschriften. Wer mit der Deutschen Bahn unterwegs ist, hat im Juli wieder besonders viel Geduld gebraucht. Die Pünktlichkeit lag gerade mal bei 55%. Als pünktlich zählen auch noch geringere Verspätungen von wenigen Minuten. Ein Grund für die vielen Verspätungen war laut Konzern die Hitze. Sie belastet die Infrastruktur und Instandhaltungsarbeiten mussten deshalb teilweise verschoben werden. Wir ärgern uns täglich über die hohen Spritpreise, gerade auch, weil sie seit Wochen stärker steigen als der Ölpreis, wie zum Beispiel der ADAC immer wieder aufzeigt. Das Bundeskartellamt schaut jetzt genauer hin und hat gegen die Raffineriebetreiber Verfahren eingeleitet. Zwei Konzerne haben versucht, gerichtlich gegen die Auskunftspflicht vorzugehen, sie sind damit aber gescheitert. Und noch die gute München-Nachricht heute vom Flughafen. Der ist besonders gut ausgebaut für Menschen mit Behinderung. Zum Beispiel durch barrierefreie Zugänge, Mobilitätsunterstützung und spezielle Leitsysteme. Vom globalen Flughafenverband ACI gab es dafür eine Auszeichnung, die hat bisher kein anderer deutscher Flughafen erhalten. Das waren die Nachrichten aus München und der Welt.
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10: Genau wissen, wie es wird. Ja, mit dem Charivari München-Wetter. Moment mal, das ist doch kein Wetter. Das ist ein Anschlag. Ja, oder? Also wer jetzt nicht irgendwo direkt neben meiner Klimaanlage sitzt, der ist doch geliefert. Also heute geht es mit den Temperaturen rauf auf über 37 Grad. Da hilft jetzt eigentlich nur noch der 3-Tage-Trend. Da müssen wir auf Zeit spielen. Ja, morgen noch leicht über 30 Grad. Am Donnerstag geht es dann unter 30 Grad. Und es wird auch Zeit. Also geht doch, oder?
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11: Bisher noch einigermaßen ruhig im Feierabendverkehr. Arabella Schäffler hier aus dem Charivari-Verkehrszentrum mit den aktuellen Staus und Blitzern für euch. Vorsicht, auf der 96 München Richtung Lindau ist es rutschig zwischen Gemmering Süd und dem Rastplatz Kreuzlinger Forst Nord. Hier eine Ölspur. Auf der 99 West in Richtung Lindau sind schon den ganzen Tag diese hartnäckigen 10 Minuten bei Feldmoching. Da stockt es den ganzen Tag. Ansonsten noch Mittlerer Ring, hier 10 Minuten auf der Landshuter Allee in Richtung Süden. Ansonsten kommt ihr gut durch.
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11: Da habe ich einmal ganz neu die Habichtstraße in Unterhaching für euch und dann noch in Hohenlinden die Hauptstraße. Für mehr Staus und Blitzer schaut vorbei in der kostenlosen Charivari-App.
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10: Im Studio der Andi Wenzel und ihr seid alle wieder dabei. Das ist schön, ne? Ja, wahrscheinlich habt ihr keinen Eisbach gefunden, oder? Also momentan haben wir uns hier bei uns, ne, in der Redaktion um den Ventilator versammelt. Ja, so ringsherum fühlt sich ein bisschen so an wie ein Stuhlkreis in der Kita. Ist auch genauso lustig, ja klar. Wir spielen gleich Reise nach Jerusalem. Und dazu hören wir Ice Ice Baby oder Cold as Ice von Foreigner. Dann geht's so halbwegs, ne? Bisschen Feel Good Music dazu? Okay. Kann ich machen.

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Naja, jetzt im Hochsommer gehören natürlich Wespen für viele zum Alltag jetzt, oder? Beim Grillen, im Biergarten oder auch beim Eis auf dem Balkon. Gleichzeitig entdecken viele es jetzt, dass sich direkt am Haus oder im Garten ein Wespennest befindet. Einfach entfernen darf man das aber natürlich nicht. Oder sagen wir mal so, längst nicht jeder darf das. Was ist erlaubt, was verboten, wie verhält man sich richtig? Darüber haben wir mit Franziska Back vom Landesbund für Vogel- und Naturschutz gesprochen. Eine ganz wichtige Sache, also jetzt auch aus persönlicher Erfahrung, die Leute, die immer gleich vollkommen panisch werden, wenn da Wespen da sind und um sich schlagen und irgendwas, sind Wespes Lieblingsopfer. Da musst du von ausgehen. Also man muss zusehen, dass man eben sich ein bisschen auf Distanz hält. Beste Reaktion, wenn Wespen am Esstisch oder beim Grillen lästig werden, tatsächlich, und es hört sich blöd an. Ne? Das ist ähnlich wie beim Hund, wo die Frauchen dann sagt oder so, der will nur spielen, der tut nichts oder so. Das heißt auch meistens nichts. So ähnlich bei den Wespen auch. Man muss eher Ruhe bewahren und diese Wespen einfach nicht ignorieren.

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0: 95.5 Charivari, viel Good Music mit dem Andi Wenzel im Studio. Also bei diesen Temperaturen, da kann man doch gleich nach Italien fahren, oder? Forza Italia! Also da ist nur ein kleiner Rufer. Ich hoffe, dass sie das nächste Mal bei einer WM wieder dabei sind. Und Gianni Infantino dann irgendwie nicht mehr da der Präsident ist. Also die Italiener, die haben es gerade auch nicht so richtig leicht, oder? Wir haben ja wenigstens diese schattigen Biergärten und eine kalte Masse vor uns auf dem Tisch. Mehr geht ja gar nicht, oder? Und dazu noch ein bisschen Feel Good Music? Für euch gerne.
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4: 95.5 Charivari, Feel Good Music mit dem Adi Wenzel im Studio. Ja, ich habe so eine Hitze schon mal erlebt. In Italien, auf dem Campingplatz, ja. Ich kann mich noch ganz genau erinnern. Das war furchtbar. 40 Grad und nirgendwo Schatten, ja. Wir sind dann, die ganze Sache ist ja 10 Jahre her, da kann ich es jetzt, vielleicht ist es ja beinahe sogar verjährt oder so. Ich schäme mich aber immer noch. Da sind wir dann 7 Stunden lang mit dem Auto von einem Kollegen mit Klimaanlage durch diese brütende Hitze der Toskana gebrettert. Ja, ich weiß, es ist schlimm, es ist echt peinlich. Ich möchte mich auch hier an dieser Stelle bei der Umwelt entschuldigen.
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6: Hier sind die Nachrichten mit Sebastian Uhl. Mehr Bäume und mehr Wasser, zum Beispiel in Form von Brunnen. Die Stadt München rüstet sich für die immer heißeren Sommer und hat jetzt ausgewertet, wo Maßnahmen besonders wichtig sind. Zu den Hitze-Hotspots zählen vor allem der Marienplatz und die Theresienwiese. Kurzer Schock in Bogenhausen. An der U-Bahn-Haltestelle Böhmerwaldplatz ist ein älterer Herr in die Gleise gefallen. Passanten haben sofort den Notruf verständigt, die U-Bahnen wurden angehalten. Der 74-Jährige wurde ins Krankenhaus gebracht, die U4 war knapp 20 Minuten lang unterbrochen. Und es war eine schweißtreibende Angelegenheit für den FC Bayern. Bei über 30 Grad und hoher Luftfeuchtigkeit haben die Münchner auf ihrer Asienreise gegen Jeju aus Südkorea getestet. 2:1 hieß es am Ende. Morgen geht's weiter nach Hongkong. Da steht am Freitag dann ein Testspiel gegen Europa-League-Sieger Aston Villa an. Das waren die Nachrichten aus München, Stadt und Land.
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4: Genau wissen, wie es wird mit dem Charivari München-Wetter. Ja, heute ist es wieder wahnsinnig sonnig. Also es ist so bullenheiß da draußen, das gibt's gar nicht. Wir gehen Richtung 37 Grad. Wenn ihr mich fragt, kann auch die 40-Grad-Marke geknackt werden heute. Was sagt denn der 3-Tage-Trend? Der verspricht uns irgendwelche Linderungen. Ab morgen geht's schon mal unter die 30-Grad-Marke. Ja, okay, da wäre ich doch schon zufrieden.
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7: Wir starten so langsam in den Feierabendverkehr. Arabella Schäffler hier aus dem Charivari-Verkehrszentrum mit den aktuellen Staus und Blitzern. Es ist zum Glück trotzdem noch recht ruhig. Man merkt schon, die meisten sind in den Ferien. Es stockt hier und da auf dem Ring, plant im Schnitt 5 Minuten mehr ein, aber wirklich keine großen Staus. Es ist noch alles orange auf der Karte, sage ich mal. Dann die R99 West in Richtung Lindau, hier 10 Minuten bei Ludwigsfeld. Ansonsten freie Fahrt.
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7: Einmal in Sendling die Albert-Rosshaupter Straße und dann noch in Karlsfeld die Allacher Straße. 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

95 Charivari, Feel Good Music an diesem sehr, sehr, sehr, sehr, sehr heißen Tag. Ja, das glaube ich, darf man mal sagen. Reden wir mal ganz kurz ein bisschen über das Thema Essen. Und zwar geht es hier um das Thema Döner. Ja, Döner macht schöner. 95 Charivari, gerade dieser Hype in den Lidl-Filialen in München, Stadt und Land, ja, das bemerkt man. Teilweise war dieses Teil gestern schon nach Ladenöffnung direkt ausverkauft. In anderen Läden gab es aber noch genug. Die Rede ist vom Döner-Croissant. 7,99 Euro kostet eine Packung. Das ist so eine stabile blaue Box, sieht ganz hochwertig aus. Auf alle Fälle steht drauf, der TikTok-Food-Trend des Jahres. Also zwei Croissants, Hühnerfleisch, Weiß- und Rotkrautsalat, Chili, zwei Soßen sind drin. Und ja, dann muss man halt mal probieren, ne? Also ich meine, müsst ihr auch. Es kann ganz sinnvoll sein, das Croissant, das Hühnchen im Airfryer so ein bisschen vorher anzubraten oder anzudünsten. Wie sagt man? Anzu-airfryen. Das Ganze geht aber auch in Pfanne oder Ofen. Also einfach mal reinbeißen, schauen, ob das Teil vom Lidl einem was taugt. Wir sagen, taste it!

0: 95 Charivari, Feel Good Music mit dem Adi Wenzel im Studio. Ja, ich habe so eine Hitze schon mal erlebt in Italien auf dem Campingplatz, ja. Ich kann mich noch ganz genau erinnern, das war furchtbar. 40 Grad und nirgendwo Schatten, ja. Wir sind dann, die ganze Sache ist ja 10 Jahre her, da kann ich es jetzt, vielleicht ist es ja beinahe sogar verjährt oder so, ich schäme mich aber immer noch. Da sind wir dann 7 Stunden lang mit dem Auto von einem Kollegen mit Klimaanlage durch diese brütende Hitze der Toskana gebrettert. Ja, ich weiß, es ist schlimm, es ist echt peinlich. Ich möchte mich auch hier an dieser Stelle bei der Umwelt entschuldigen.
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3: Hier sind die Nachrichten mit Sebastian Uhl. Rüsten für weitere Hitzeperioden wie die aktuelle. Die Stadt München will sich an den Klimawandel und die immer heißeren Sommer anpassen und hat dafür die Stadtklimaanalyse durchgeführt. Bürgermeisterin Mona Fuchs hat sie heute vorgestellt.
4: Wir haben die Analyse schon vor 2 Jahren in Auftrag gegeben, weil wir ja gesehen haben, wohin die Reise geht. Wir haben immer mehr Hitzetage, immer mehr heiße Tropennächte. Jetzt liegt sie vor und sie bestätigt auch das, womit man schon gerechnet hat und zeigt sehr, sehr genau auf, wo was in welchen Stadtvierteln auch entsprechend zu tun ist. Und wir sind ja in den Maßnahmen schon mittendrin, pflanzen Bäume, machen Trinkbrunnen. Da müssen wir jetzt noch eine kleine Schippe drauflegen.
3: Besonders gefährdet sind laut der Analyse der Marienplatz und die Theresienwiese. Egal welche Liga, die Fans sind dabei. Der TSV 1860 München berichtet von einem großen Ansturm auf die Dauerkarten kurz vor dem ersten Heimspiel in der Regionalliga. München-Reporter Uli Floll.
5: Über 9.200 Dauerkarten gingen in der Vorverkaufsphase über den Tisch. Seit gestern ist die vorbei. Für viele Löwenfans ist das schon die zweite Dauerkarte in wenigen Monaten. Schon im Mai wurden 8.000 Stück verkauft, damals noch für die dritte Liga. Nach der Insolvenz und dem Zwangsabstieg haben die aber ihre Gültigkeit verloren. Am Freitag geht's für die 60er zu Hause gegen die zweite des FC Augsburg. Inzwischen läuft auch der Verkauf der Tageskarten.
3: KI wird in unserem Alltag immer relevanter. Ein neues Forschungszentrum in Bayern soll jetzt zum einen herausfinden, was mit künstlicher Intelligenz alles möglich ist und gleichzeitig der Frage nachgehen, was davon gesellschaftlich verantwortbar ist. Ziel des neuen Zentrums an der Uni Bayreuth ist vor allem, KI-Programme weiterzuentwickeln, die dem Gemeinwohl dienen. Und klingt verrückt, aber nirgendwo ist Tanken günstiger als bei uns. Zumindest innerhalb Deutschlands. Da ist es in Bayern am günstigsten, zeigt der aktuelle Vergleich vom ADAC. Währenddessen will das Kartellamt stärker gegen die Mineralölkonzerne vorgehen und hat gegen alle Betreiber von Raffinerien Verfahren eingeleitet. Das waren die Nachrichten aus München und der Welt.
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6: Genau wissen, wie es wird. Ja, mit dem Charivari München-Wetter. Moment mal, das ist doch kein Wetter. Das ist ein Anschlag. Ja, oder? Also wer jetzt nicht irgendwo direkt neben meiner Klimaanlage sitzt, der ist doch geliefert. Also heute geht es mit den Temperaturen rauf auf über 37 Grad. Da hilft jetzt eigentlich nur noch der 3-Tage-Trend. Da müssen wir auf Zeit spielen. Ja, morgen noch leicht über 30 Grad. Am Donnerstag geht es dann unter 30 Grad. Und es wird auch Zeit. Also geht doch, oder?
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7: Es stockt so langsam im Feierabendverkehr. Ich bin Arabella Schäffler aus dem Charivari-Verkehrszentrum und das ist aktuell los auf den Straßen. Der Klassiker, die A99 West Richtung Lindau bei Ludwigsfeld, hier 10 Minuten on top. Und auf der Umfahrung, die B471, da stockt es auch schon hier eine Viertelstunde. Auf Mittleren Ring, wenn ihr da unterwegs seid, auf dem Heimweg, plant mal 5 Minuten mehr ein. 10 Minuten sind es auf der Landshuter Allee. Gute Fahrt.
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7: Lasst euch nicht blitzen. Einmal in Mosach auf der Pellkofenstraße und in Unterhaching auf der Habichtstraße. 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
6: Am Mikrofon der Andi Wenzel. Schön, dass ihr bei jedem Wetter dabei seid, oder? Ja? Sag mal, geht euch das auch so? Man möchte sich die ganze Zeit alle Klamotten einfach runterreißen vom Körper, oder? Ja, gar nicht mal so gegenseitig, sondern sich selber am liebsten. Also, aber geht ja nicht, ja? Wenn man in einer wichtigen Besprechung beim Bullshit-Bingo da sitzt, ja? Das ist auch ohne Hitze ätzend, ja klar. Da hilft nur noch Feel Good Music.
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95 Charivari, Feel Good Music mit dem Adi Wenzel im Studio. Naja, natürlich bei diesem Wetter reden wir auch die ganze Zeit über die Temperaturen und so. Und so schön das ja auch ist, dass Sommer ist. Natürlich freut man sich auch. Man steht morgens auf, gerade morgens ist es wunderbar. Ja, da ist ja noch ein bisschen diese Morgenfrische dabei. Und dementsprechend macht das dann auch Spaß. Aber irgendwann immer später wird es auch immer heißer. Ja? Und da gibt es ein paar Tipps, wie man damit am besten umgeht. Also jetzt zum Beispiel ältere Menschen und welche mit chronischen Erkrankungen tun sich oft schwerer mit der Hitze. Und auch bei kleinen Kindern gilt es wirklich aufzupassen, wenn die plötzlich fiebern, kann das auch ein Alarmsignal sein. Also überall ein bisschen aufpassen auf die ganz Kleinen, ja, auf die sogenannten vulnerablen Gruppen, wie man ja irgendwie auch sagt oder so. Und wichtig auch natürlich, damit ihr gut durch die heißen Tage kommt, viel trinken. Viel trinken. Und vor allen Dingen, wenn jetzt die Kinder oder so den Opa irgendwie dabei haben, ältere Menschen trinken nicht so gerne dann irgendwie genügend. Ja? Einfach mal sagen, komm Opa, ich mach dir jetzt zwei Gläser fertig, du kannst eine Limo haben, kannst auch ein Wasser haben, was auch immer du willst. Hauptsache, du trinkst was, das ist ganz, ganz wichtig. Dazu luftige Kleidung und in der größten Mittagshitze lieber ein Sonnenpäuschen einlegen und drinnen Radio hören. Ach, welches ihr da hören müsst, na, das... Ich glaube, da kommt ihr selber drauf, oder? Ja, natürlich, sicher. Ich sage nur, Feel Good Music.

0: 95.5 Charivari, viel Go Music mit dem Andi Wenzel im Studio. Juhu! Ja, ich jubel hier gerade, weil wir eine Klimaanlage haben. Ja, nicht unseretwegen, nicht wegen der Menschen. Wir haben das wegen der Geräte hier. Die müssen gekühlt werden. Und bei der Gelegenheit kriegen wir ein bisschen was davon ab. Das ist ja auch gut, oder? Aber hatte ich euch schon erzählt, wie Ägypter sich bei diesem Wetter so grüßen, so auf der Straße, wenn sie sich da in Kairo so treffen oder so? Stehen sich gegenüber und so. Jeder hat irgendwas Schwarzes oder was Weißes an, damit es nicht so heiß wird. Und fragen sich hintereinander, sag mal, wie schwitzt du eigentlich? Ich finde das geil. Also jetzt mal ganz im Ernst. Das ist natürlich das Hauptthema dann. Und ich musste sofort wieder dran denken, dass ja die Ärzte einen wunderschönen Song gemacht haben. Könnt ihr euch erinnern? Schwitze wie ein Ägypter. Ja gut, okay. Also dementsprechend, hier gibt es jetzt viel Good Music. Ich werde euch erlösen.
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3: Hier sind die Nachrichten mit Sebastian Uhl. Wir brauchen Wasser und wir brauchen mehr Grün, das sagt Bürgermeisterin Mona Fuchs. München rüstet sich für den Klimawandel und die immer heißeren Sommer und hat heute die sogenannte Stadt-Klima-Analyse vorgestellt. Die zeigt, wo München am stärksten von Hitze betroffen ist und welche Maßnahmen am besten und langfristig helfen. Eine Ausbildung machen ist zuletzt wieder beliebter geworden bei jungen Menschen. Trotzdem gibt's noch zahlreiche freie Stellen. Alleine in Oberbayern sind es noch rund 8000. Wer spät dran ist, hat also noch gute Chancen. Bei uns in Bayern beginnt das neue Ausbildungsjahr am 1. September. Und die Waldbrandgefahr ist nach wie vor sehr hoch. Gute Nachrichten kommen aber aus Oberammergau. Der Waldbrand am Kofel ist gelöscht, meldet die Feuerwehr. Seit Samstag waren die Kräfte im Einsatz. Auslöser war ein Blitzeinschlag. Das Gelände wurde mit einer Drohne nochmal überflogen. Glutnester wurden keine mehr gefunden. Das waren die Nachrichten aus München, Stadt und Land.
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4: Genau wissen, wie es wird mit dem Charivari München Wetter. Ja, heute ist es wieder wahnsinnig sonnig. Also es ist so bullenheiß da draußen, das gibt's gar nicht. Wir gehen Richtung 37 Grad. Wenn ihr mich fragt, kann auch die 40 Grad Marke geknackt werden heute. Was sagt denn der 3-Tage-Trend? Der verspricht uns irgendwelche Linderungen. Ab morgen geht's schon mal unter die 30 Grad Marke. Ja okay, da wäre ich doch schon zufrieden.
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5: Es stockt so langsam im Feierabendverkehr. Ich bin Arabella Schäffler aus dem Charivari-Verkehrszentrum und das ist aktuell los auf den Straßen. Der Klassiker, die A99 West Richtung Linder bei Ludwigsfeld, hier 10 Minuten on top. Und auf der Umfahrung, die B471, da stockt es auch schon hier eine Viertelstunde. Auf Mittleren Ring, wenn ihr da unterwegs seid, auf dem Heimweg, plant mal 5 Minuten mehr ein. 10 Minuten sind es auf der Landshuter Allee. Gute Fahrt.
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5: Lasst euch nicht blitzen. Einmal in Mosach auf der Pellkofenstraße und in Unterhaching auf der Habichtstraße. 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

95 Charivari, Feel Good Music. Es gibt Neuigkeiten von den Löwen und das sind coole Neuigkeiten. Ja. Ja, also ich weiß jetzt, sicherlich werden viele gleich mit den Augen rollen, ja, aber natürlich reden wir über die 60er, denn das ist natürlich einer der beiden großen Clubs hier in der Stadt, ja klar. Oder auch sogar Münchens Promi-Club, Münchens Neuer. Ja, richtig gehört. Am Wochenende gab es nämlich nicht nur den ersten Punkt in Liga 4, sondern auch

Die Neuverpflichtung von Matthew Collins. Ich hätte sagen, Collins, Namen habe ich schon mal gehört. Er ist der Sohn von Musik-Superstar Phil Collins und der kleinste Halbbruder der Emily in Paris, Schauspielerin Lily Collins. Und entsprechend geht 1860 auf Social Media gerade so richtig durch die Decke. Lily hat nämlich geschmeidige 28,4 Millionen Follower auf Insta. Und hat da nicht nur eine Story über ihren Bruder gepostet, sondern kommentiert auch fleißig seine Posts. Unter seiner Löwenunterschrift hat sie zum Beispiel geschrieben: Couldn't be proud of you, so exciting. Plus 4 Herzen. Und während die große Halbschwester nicht stolzer sein könnte, hoffen viele schon auch auf einen Stadionbesuch ihres Vaters. Konzert in Grünwalde, haben viele geschrieben. Ja, und tatsächlich war Papa Phil ja auch beim letzten Verein des Sohnes in Salzburg zu Besuch und hat sich das angeschaut. Und wer weiß, vielleicht sehen wir auch bald Lily Collins in München, um sich ein Spiel der vierten Liga anzuschauen. Das ist schon krass und cool für die Löwen, ja klar. Aber halt München, ne? Freitag 19 Uhr ist das erste Heimspiel und vielleicht auch der erste Auftritt von Matthew Collins im Löwentrikot. Und wir drücken die Daumen. Am besten schießt er auch gleich mal 1-2 Tore. Wäre jetzt kein schlechter Einstand.

0: 95 Charivari, viel Good Music mit dem Andi Wenzel im Studio. Also bei diesen Temperaturen, da kann man doch gleich nach Italien fahren, oder? Forza Italia! Also das ist nur ein kleiner Rufer. Ich hoffe, dass sie das nächste Mal bei einer WM wieder dabei sind. Und Gianni Infantino dann irgendwie nicht mehr da der Präsident ist. Also die Italiener, die haben es gerade auch nicht so richtig leicht, oder? Wir haben ja wenigstens diese schattigen Biergärten und eine kalte Masse vor uns auf dem Tisch. Mehr geht ja gar nicht, oder? Und dazu noch ein bisschen Feel Good Music für euch gerne.
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13: Hier sind die Nachrichten mit Sebastian Uhl. Über 30 Grad sind es heute überall in München. Manche Orte in der Stadt sind aber besonders hitzeanfällig. Die Theresienwiese und der Marienplatz zum Beispiel. Das zeigt jetzt eine Klimaanalyse, die Bürgermeisterin Fuchs heute vorgestellt hat.
14: Die wichtigste Erkenntnis ist, wir brauchen Wasser und wir brauchen Grün. Also Bäume pflanzen, entsiegeln, Verschattung, Trinkbrunnen, aber auch blaue Infrastruktur wie Brunnen.
13: Das Ziel ist, München an den Klimawandel

0: Klimawandel und die immer häufigeren Hitzeperioden anzupassen. Genau dafür setzt sich schon seit Monaten die Bürgerinitiative Baumentscheid ein. Per Bürgerbegehren wollen die Initiatoren erreichen, dass großflächig Bäume in die Münchner Straßen und auf Plätze gepflanzt werden. Bis Ende des Monats werden noch Unterschriften gesammelt.
1: Es ist ein Gesundheitsaspekt, es ist aber auch ein Aspekt der sozialen Teilhabe, weil wir dann unter diesen Bäumen zusammenkommen können. Und natürlich fördert es auch die Wirtschaft, weil jeder besser arbeitet, wenn er nicht in einer 38 Grad heißen Wohnung sitzt und sich nicht richtig konzentrieren kann.
0: So Jennifer Knöpfle vom Baumentscheid im Interview. Den Initiatoren fehlen aktuell noch rund 8000 Unterschriften. Wer mit der Deutschen Bahn unterwegs ist, hat im Juli wieder besonders viel Geduld gebraucht. Die Pünktlichkeit lag gerade mal bei 55%. Als pünktlich zählen auch noch geringere Verspätungen von wenigen Minuten. Ein Grund für die vielen Verspätungen war laut Konzern die Hitze. Sie belastet die Infrastruktur und Instandhaltungsarbeiten mussten deshalb teilweise verschoben werden. Wir ärgern uns täglich über die hohen Spritpreise, gerade auch, weil sie seit Wochen stärker steigen als der Ölpreis, wie zum Beispiel der ADAC immer wieder aufzeigt. Das Bundeskartellamt schaut jetzt genauer hin und hat gegen die Raffineriebetreiber Verfahren eingeleitet. Zwei Konzerne haben versucht, gerichtlich gegen die Auskunftspflicht vorzugehen, sie sind damit aber gescheitert. Und noch die gute München-Nachricht heute vom Flughafen. Der ist besonders gut ausgebaut für Menschen mit Behinderung. Zum Beispiel durch barrierefreie Zugänge, Mobilitätsunterstützung und spezielle Leitsysteme. Vom globalen Flughafenverband ACI gab es dafür eine Auszeichnung, die hat bisher kein anderer deutscher Flughafen erhalten. Das waren die Nachrichten aus München und der Welt.
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4: Genau wissen, wie es wird. Ja, mit dem Charivari München Wetter. Moment mal, das ist doch kein Wetter. Das ist ein Anschlag. Ja, oder? Also wer jetzt nicht irgendwo direkt neben meiner Klimaanlage sitzt, der ist doch geliefert. Also heute geht es mit den Temperaturen rauf auf über 37 Grad. Da hilft jetzt eigentlich nur noch der 3-Tage-Trend. Da müssen wir auf Zeit spielen. Ja, morgen noch leicht über 30 Grad. Am Donnerstag geht es dann unter 30 Grad. Und es wird auch Zeit. Also geht doch, oder?
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5: Feierabendverkehr auf dem Mittleren Ring und dann hat es auch noch gekracht. Ich bin Arabella Schäffler aus dem Charivari-Verkehrszentrum und das ist los auf den Straßen. Auf dem Mittleren Ring zwischen Richard-Strauss-Tunnel und Biedersteiner-Tunnel ist die Rechtsspur blockiert nach einem Unfall. Hier stockt es auch schon, da also mehr Zeit einplanen auf dem Heimweg. Wir stehen noch auf die Autobahnen A8 Salzburg Richtung München in der Einfahrt Irschenberg. Hier ein Pannenauto, wenn ihr da auffahrt, also bitte unbedingt aufpassen. 20 Minuten Stau habe ich noch, wenn ihr auf der A96 München Richtung Linder unterwegs seid zwischen dem Dreieck Südwest und Gilching. Ansonsten überall fließender Verkehr, man merkt eben die Ferienzeit.
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5: Ganz neu reingekommen, Plan Eck, die Röntgenstraße und dann noch die Eukenstraße in Sendling. 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
4: Schön, dass ihr auch dabei seid. Im Studio ist der Andi Wenzel. In der S-Bahn habe ich heute wieder ganz, ganz viele Leute in schwarzen Klamotten gesehen. Ja, die wollen sich natürlich vor der Sonne schützen. Aber ich sage hier so einfach natürlich, es sind auch ganz, ganz viele, die die weißen Klamotten anhaben. Und zwar aus demselben Grund. Also irgendwie muss ich langsam aber sicher mal einen echten Beduinen fragen, was denn besser ist. Weiß oder schwarz, um sich vor der Sonne zu schützen. Der einzige Beduine, der mir einfällt, ist Dr. Dombo, der hier morgens mit Larissa Lannert immer ist. Vielleicht kann er mir das nachher erklären. Und dann gebe ich euch jetzt ein bisschen Feel Good Music dazu, habt ihr verdient.
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95 Charivari, Feel Good Music mit dem Andi Wenzel im Studio. Naja, jetzt im Hochsommer gehören natürlich Wespen für viele zum Alltag jetzt, oder? Beim Grillen, im Biergarten oder auch beim Eis auf dem Balkon. Gleichzeitig entdecken viele das jetzt, dass sich direkt am Haus oder im Garten ein Wespennest befindet. Einfach entfernen darf man das aber natürlich nicht. Oder sagen wir mal so, längst nicht jeder darf das. Was ist erlaubt, was verboten, wie verhält man sich richtig? Darüber haben wir mit Franziska Back vom Landesbund für Vogel- und Naturschutz gesprochen. Eine ganz wichtige Sache, also jetzt auch aus persönlicher Erfahrung, die Leute, die immer gleich vollkommen panisch werden, wenn da Wespen da sind und um sich schlagen und irgendwas, sind Wespes Lieblingsopfer. Da musst du von ausgehen. Also man muss zusehen, dass man eben sich ein bisschen auf Distanz hält. Beste Reaktion, wenn Wespen am Esstisch oder beim Grillen lästig werden, tatsächlich, und es hört sich blöd an, ne? Das ist ähnlich wie beim Hund, wo die Frauchen dann sagt oder so, der will nur spielen, der tut nichts oder so, das heißt auch meistens nichts. So ähnlich bei den Wespen auch, man muss eher Ruhe bewahren und diese Wespen einfach nicht ignorieren.

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1: Charivari, Feel Good Music mit dem Adi Wenzel im Studio. Ja, ich habe so eine Hitze schon mal erlebt in Italien auf dem Campingplatz, ja. Ich kann mich noch ganz genau erinnern, das war furchtbar. 40 Grad und nirgendwo Schatten, ja. Wir sind dann, die ganze Sache ist ja 10 Jahre her, da kann ich es jetzt, vielleicht ist es ja beinahe sogar verjährt oder so, ich schäme mich aber immer noch. Da sind wir dann 7 Stunden lang mit dem Auto von einem Kollegen mit Klimaanlage durch diese brütende Hitze der Toskana gebrettert. Ja, ich weiß, es ist schlimm, es ist echt peinlich. Ich möchte mich auch hier an dieser Stelle bei der Umwelt entschuldigen.
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13: Hier sind die Nachrichten mit Sebastian Uhl. Mehr Bäume und mehr Wasser, zum Beispiel in Form von Brunnen. Die Stadt München rüstet sich für die immer heißeren Sommer und hat jetzt ausgewertet, wo Maßnahmen besonders wichtig sind. Zu den Hitze-Hotspots zählen vor allem der Marienplatz und die Theresienwiese. Kurzer Schock in Bogenhausen. An der U-Bahn-Haltestelle Böhmerwaldplatz ist ein älterer Herr in die Gleise gefallen.

0: Passanten haben sofort den Notruf verständigt, die U-Bahnen wurden angehalten. Der 74-Jährige wurde ins Krankenhaus gebracht, die U4 war knapp 20 Minuten lang unterbrochen. Und es war eine schweißtreibende Angelegenheit für den FC Bayern. Bei über 30 Grad und hoher Luftfeuchtigkeit haben die Münchner auf ihrer Asienreise gegen Jeju aus Südkorea getestet. 2:1 hieß es am Ende. Morgen geht's weiter nach Hongkong. Da steht am Freitag dann ein Testspiel gegen Europa-League-Sieger Aston Villa an. Das waren die Nachrichten aus München, Stadt und Land.
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2: Genau wissen, wie es wird mit dem Charivari München-Wetter. Ja, heute ist es wieder wahnsinnig sonnig. Also es ist so bullenheiß da draußen, das gibt's gar nicht. Wir gehen Richtung 37 Grad. Wenn ihr mich fragt, kann auch die 40-Grad-Marke geknackt werden heute. Was sagt denn der 3-Tage-Trend? Der verspricht uns irgendwelche Linderungen. Ab morgen geht's schon mal unter die 30-Grad-Marke. Ja okay, da wäre ich doch schon zufrieden.
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3: Einiges los im Feierabendverkehr hier. Ich bin Arabella Schäffler aus dem Charivari-Verkehrszentrum mit den aktuellen Staus und Blitzern für euch. Und hier bei mir auf den Karten blinkt's auf Mittleren Ring. Wir haben zwei Unfälle. Einmal beim Kandeltunnel. Hier ist die rechte Spur gesperrt für Bergungsarbeiten. Da stockt's. Und dann noch zwischen dem Richard-Strauss-Tunnel und dem Biedersteiner-Tunnel. Hier auch die rechte Spur blockiert. Auch stockender Verkehr. Und wenn ihr noch unter Schleißheim rein müsst, dann umfahrt am besten die Landshuter Straße. Die ist in Höhe Münchner Ring in beiden Richtungen gesperrt. Hier auch nach einem Unfall. Kommt gut durch.
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3: Ganz neu reingekommen. Plan Eck, die Röntgenstraße und dann noch die Eukenstraße in Sendling. 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

0: 95,5 Charivari, Feel Good Music mit dem Andi Wenzel im Studio. Juhu! Ja, ich jubel hier gerade, weil wir eine Klimaanlage haben. Ja, nicht unseren wegen, nicht wegen der Menschen. Wir haben das wegen der Geräte hier. Die müssen gekühlt werden. Und bei der Gelegenheit kriegen wir ein bisschen was davon ab. Das ist ja auch gut, oder? Aber hatte ich euch schon erzählt, wie Ägypter sich bei diesem Wetter so grüßen, so auf der Straße, wenn sie sich da in Kairo so treffen oder so? Dann stehen sich gegenüber und so. Jeder hat irgendwas Schwarzes oder was Weißes an, damit es nicht so heiß wird. Und fragen sich hintereinander, sag mal, wie schwitzt du eigentlich? Ich finde das geil. Also jetzt mal ganz im Ernst. Das ist natürlich das Hauptthema dann. Und ich musste sofort wieder dran denken, dass ja die Ärzte einen wunderschönen Song gemacht haben. Könnt ihr euch erinnern? Schwitze wie ein Ägypter. Ja gut, okay. Also dementsprechend, hier gibt es jetzt viel Good Music. Ich werde euch erlösen.
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8: Ich bin Moritz Einzel. Die Bundesregierung trifft Vorkehrungen im Falle einer Rückkehr zur Wehrpflicht, auch den Zivildienst wieder zu aktivieren. Doch Sozialverbände sind skeptisch, so erklärte der Paritätische Gesamtverband, man trete für eine Stärkung der Freiwilligendienste ein. Auch der Sozialverband Deutschland befürchtet, ein neuer Zivildienst könnte zulasten der Freiwilligendienste gehen. Nach einer Sondersitzung des Innenausschusses zum Anschlag auf den Berliner CSD sind nach Ansicht der Grünen noch viele Fragen offen. Fraktionsvize von Notz sagte der Rheinischen Post, wesentliche Tatumstände seien bis heute nicht geklärt. Das betreffe unter anderem die vermeintliche Tatwaffe, eine Machete, die bisher nicht gefunden worden sei. Von Notz kritisierte, es gebe noch keine chronologische Aufstellung des Behördenhandelns. Innenminister Dobrindt habe das jedoch nun zugesagt. Der frühere Bürgermeister der Gemeinde Reichling in Oberbayern hatte seine Sekretärin mit einer Videokamera bespitzelt. Jetzt hat das Amtsgericht Landsberg am Lech ihn zu einer Geldstrafe von 7.200 Euro verurteilt. Mehr von Nicole Enders.
9: Damit gilt er gerade so nicht als vorbestraft. Der Angeklagte hatte sich zuvor bereits verpflichtet, der Sekretärin 10.000 Euro Schmerzensgeld zu zahlen. Der frühere Bürgermeister von Reichling hatte im Zimmer

0: seiner Mitarbeiterin eine Kamera unter dem Schreibtisch angebracht. Bild und Ton konnte er sich aufs Handy streamen lassen. Im Oktober 2025 flog die Spitzelaktion auf.
1: Florian Wellbrock hat bei den Schwimm-Europameisterschaften in Paris Gold für Deutschland geholt. Der 28-Jährige setzte sich im Freiwasserschwimmen in der Seine nach 10 Kilometern vor dem Ungarn David Bethlehem und seinem deutschen Teamkollegen Oliver Klemet durch. Es ist Wellbrocks erster EM-Titel im Freiwasser.
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1: In der Nacht ziehen vor allem in der Nordwesthälfte Schauer und Gewitter durch. Abseits davon ist es locker bewölkt und in Alpennähe geht der Wind. Die Temperaturen sinken auf 21 bis 15 Grad. Morgen lösen sich Wolkenreste mit letzten Schauern auf. Dann scheint wieder häufig die Sonne. Zum Abend hin entstehen aus den Alpen heraus erneut Gewitter. Die Höchstwerte erreichen morgen 30 Grad in der Rhön und bis zu 36 Grad an der unteren Donau.
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1: Vorsicht auf der A3 Passau Richtung Nürnberg. In der Ausfahrt Nittendorf liegt ein Reifen auf der Fahrbahn. A92 München Richtung Deggendorf. Zwischen Kreuz Landshut und Wörth an der Isar ein defektes Fahrzeug. A93 Regensburg Richtung Landshut. Zwischen Bad Abbach und der Ausfahrt Saalhaupt liegt eine Leiter auf der Fahrbahn. Die B16 Füssen Richtung Kaufbeuren. Zwischen Rieden am Forgensee und Rosshaupten 2 Kilometer Stau. 12 Minuten Zeitverlust. Und B23 Lermoos Richtung Garmisch-Partenkirchen. Zwischen Griesen und Garmisch-Partenkirchen auch hier 2 Kilometer Stau, das dauert 17 Minuten länger.

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2: Ich bin Moritz Einzel. Nach dem großen Migrantenandrang letzte Woche auf die spanische Exklave Ceuta haben die EU-Innenminister Spanien den Rücken gestärkt. Die EU stehe geschlossen hinter Spanien und sei bereit, das Land zu unterstützen, hieß es nach einer kurzfristig einberufenen Videokonferenz der EU-Innenminister. In den letzten Tagen klang das noch anders, da hatte es Kritik am Umgang Spaniens mit der Krise gegeben. Ende der vergangenen Woche waren in kurzer Zeit rund 72.000 Migranten von Marokko aus nach Ceuta gelangt. Die allermeisten sind zurückgekehrt, es sind aber auch Dutzende Todesopfer zu beklagen. Das Bundeskartellamt ermittelt wegen der hohen Spritpreise. Die Behörde hat gegen sämtliche Betreiber von Raffinerien Verfahren eingeleitet, um herauszufinden, ob die Preise gerechtfertigt sind. Laut Kartellamtspräsident Mundt haben die ersten Konzerne bereits geantwortet. Zwei gingen gerichtlich gegen die Auskunftspflicht vor, sind damit aber vorerst gescheitert. Die Stadt Pisa in der Toskana ist bei Urlaubern beliebt und jetzt in der Ferienzeit sind erst recht viele dort. Die haben heute Vormittag einen Schreckmoment erlebt. Dominik Schweiger berichtet.
3: Gegen 10.15 Uhr wurde Pisa von einem Erdbeben erschüttert. Es hatte nach Behördenangaben eine Stärke von 4,3. Aus Sorge vor größeren Schäden rannten viele Menschen auf die Straßen. Es gingen hunderte Notrufe ein. Die gute Nachricht, Verletzte gab's wohl keine. Und der weltberühmte schiefe Turm von Pisa ist auch nicht beschädigt worden. Die 50 Meter hohe Touristenattraktion blieb geöffnet.
2: Torwart Marc-André Ter Stegen spielt in der kommenden Saison bei Ajax Amsterdam. Der 34-jährige Torwart wird für ein Jahr vom FC Barcelona an den niederländischen Rekordmeister verliehen. Bei Barca hat Ter Stegen schon länger keine Perspektive mehr. Außerdem brachte ihn großes Verletzungspech um die WM-Teilnahme mit der deutschen Fußballnationalmannschaft.
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1: In der Nacht ziehen vor allem in der Nordwesthälfte Schauer und Gewitter durch. Abseits davon ist es locker bewölkt und in Alpennähe geht der Wind. Die Temperaturen sinken auf 21 bis 15 Grad. Morgen lösen sich Wolkenreste mit letzten Schauern auf. Dann scheint wieder häufig die Sonne. Zum Abend hin entstehen aus den Alpen heraus erneut Gewitter. Die Höchstwerte erreichen morgen 30 Grad in der Rhön und bis zu 36 Grad an der unteren Donau.
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1: Achtung auf der A3 Passau Richtung Nürnberg. In der Ausfahrt Nippendorf steht ein defekter LKW. A8 Stuttgart Richtung München. Zwischen Sulze-Moos und dem Rastplatz Fuchsberg West liegen Gegenstände auf der Fahrbahn. A8 Salzburg Richtung München. Zwischen Rohrdorf und Rosenheim ist die rechte Fahrspur durch einen defekten LKW blockiert. A96 Lindau Richtung München. Zwischen Aitrach und Kreuzmemmingen. Gleiches Spiel, ein defekter LKW auf der rechten Spur. Und zuletzt die B23 Leermoos Richtung Garmisch-Partenkirchen zwischen Griesen und Garmisch-Partenkirchen. 2 Kilometer Stau, das dauert etwa 38 Minuten länger. 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
2: Ich bin Moritz Einzel. Italiens Regierung ruft für alle 27 Großstädte die höchste Hitzealarmstufe aus. Das bedeutet unter anderem ein Arbeitsverbot für Menschen in Landwirtschaft und Bauwesen für die heißesten Stunden des Tages. Und in Österreich wurde der Allzeithitzerekord von 2013 geknackt. In Wien-Stammersdorf wurden 41 Grad gemessen. FIFA-Präsident Infantino steht ja gerade massiv in der Kritik nach dem Scheitern seines WM-Investorendeals. Berichte, wonach er geradezu um politische Unterstützung gebettelt haben soll, hat der Fußball-Weltverband jetzt aber deutlich zurückgewiesen. Oliver Obanke berichtet.
3: Geradezu verzweifelt soll Gianni Infantino versucht haben, US-Präsident Trump telefonisch zu erreichen, offenbar damit der öffentlich ein gutes Wort für ihn einlegt. Die britische Times berichtete das unter anderem unter Berufung auf Recherchen der New York Post. Aber alles großer Quatsch, betont die FIFA. Infantino habe weder Trump noch andere Mitglieder der US-Regierung angerufen. Das US-Außenministerium wies zudem Berichte über ein geplantes mögliches Treffen von Infantino mit Außenminister Rubio zurück.
2: Weil er seine Sekretärin mit einer Kamera bespitzelt hat, muss der frühere Bürgermeister von Reichling in Oberbayern 7.200 Euro Strafe zahlen. Das hat das Landsberger Amtsgericht entschieden. Der 36-Jährige hatte sich bereits verpflichtet, seiner früheren Mitarbeiterin 10.000 Euro Schmerzensgeld zu zahlen. Florian Wellbrock ist neuer Europameister im Freiwasserschwimmen über 10 Kilometer. Beim Rennen in der Seine in Paris war der 28-Jährige der Beste.
4: Mehrfach Weltmeister geworden, einmal Olympiasieger geworden und diese eine Medaille hat irgendwie noch gefehlt. Und das Puzzle jetzt irgendwie zu haben, also das Puzzleteil für das Gesamtbild, das bedeutet mir schon sehr, sehr viel.
2: Wellbrock in der ARD. Zweiter wurde David Bethlehem aus Ungarn. Mit Oliver Klemet schwamm ein weiterer Deutscher auf Rang 3.
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2: Vor allem in der Nordwesthälfte Bayerns ziehen Schauer und Gewitter durch. Abseits davon ist es locker bewölkt und in Alpennähe geht der Wind. Die Temperaturen sinken auf 21 bis 15 Grad. Morgen lösen sich Wolkenreste mit letzten Schauern auf. Dann scheint wieder häufig die Sonne. Zum Abend hin entstehen aus den Alpen heraus erneut Gewitter. Die Höchstwerte erreichen 30 Grad in der Rhön und bis zu 36 Grad an der unteren Donau.
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1: Achtung auf der A3 Passau Richtung Nürnberg. Am Kreuz Nürnberg ist die Überleitung zur A9 Richtung Berlin wegen Bergungsarbeiten gesperrt. A8 Salzburg Richtung München zwischen Fraßdorf und Aachen-Mühle, Behinderungen durch einen defekten PKW. A9 Nürnberg Richtung München zwischen Altmühltal und Denkendorf, ein Unfall mit mehreren Fahrzeugen, die rechte Spur ist blockiert. A9 München Richtung Nürnberg zwischen Pfaffenhofen und dem Dreieck Holle-Dau, da liegt ein Wohnwagenspiegel auf der Fahrbahn. Und zuletzt die B16 Regensburg Richtung Roding-Altenkreid, zwischen Wenzenbach und Bernhardswald liegen Gegenstände auf der Fahrbahn.

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2: Ich bin Hendrik Daum. Italien ächzt unter der Hitze und auch der Rest Europas hat mit den hohen Temperaturen zu kämpfen. Jetzt hat die Regierung in Rom die höchste Hitzewarnstufe ausgerufen. Moritz Einzel berichtet.
3: In Italien ist die aktuelle Hitzewelle laut der Regierung in Rom ein potenzieller Gesundheitsnotstand. Ab Donnerstag soll für alle 27 Großstädte die höchste Alarmstufe gelten. Heißt unter anderem Arbeitsverbot für Menschen in Landwirtschaft und Bauwesen während der heißesten Stunden des Tages. Unsere Nachbarn in Österreich melden derweil einen neuen Allzeit-Hitzerekord. In Wien-Stammersdorf wurden heute 41 Grad gemessen.
2: Nach einer Sondersitzung des Innenausschusses zum Anschlag auf den Berliner CSD sind nach Ansicht der Grünen noch viele Fragen offen. Fraktionsvize von Notz sagte der Rheinischen Post, wesentliche Tatumstände seien noch nicht geklärt. Das betreffe unter anderem die vermeintliche Tatwaffe, eine Machete, die bisher nicht gefunden worden sei. Von Notz kritisierte, es gebe noch keine chronologische Aufstellung des Behördenhandelns. Bundesinnenminister Dobrindt hat das jetzt aber zugesagt. Im Streit um den Bau eines neuen Sessellifts im Allgäu haben sich Naturschützer und Betreiber geeinigt. Die Oberstdorf-Kleinwalsertal-Bergbahnen verpflichten sich durch den Vergleich zu weiteren Schutzmaßnahmen im betroffenen Gebiet. Da geht's laut Landesbund für Vogel- und Naturschutz etwa um Tiere wie Birkhuhn, Alpenmosaikjungfer, Zitronenzeisig und Waldbirkenmaus. Im Gegenzug kann die Scheidtobelbahn am Fellhorn bei Oberstdorf gebaut werden. Sie soll schon im kommenden Winter den Betrieb aufnehmen. Im Rahmen seiner Asienreise hat der deutsche Fußballmeister FC Bayern ein Testspiel in Südkorea gewonnen. Die Münchner setzten sich in Seowipo im WM-Stadion von 2002 gegen Jeju FC mit 2:1 durch. Viele Topstars fehlten noch oder kamen nur zu Kurzeinsätzen. Die Bayern reisen jetzt weiter nach Hongkong. Dort treffen sie am Freitag auf Europa-League-Sieger Aston Villa.
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2: In der Nacht, da ziehen vor allem in der Nordwesthälfte Schauer und Gewitter durch. Abseits davon ist es nur locker bewölkt. Die Temperaturen, die gehen runter auf 21 bis 15 Grad. Morgen am Mittwoch lösen sich Wolkenreste mit letzten Schauern auf. Dann scheint wieder häufig die Sonne. Zum Abend hin entstehen aus den Alpen heraus erneut Gewitter. Die Höchstwerte erreichen 30 Grad in der Rhön und bis zu 36 Grad an der unteren Donau.
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2: Wir starten mit der A7 Ulm Richtung Fürstenreuthe. Hier gab es einen Unfall zwischen Eumittelberg und Nesselwang. Bitte vorsichtig fahren, die Unfallstelle hier ist noch ungesichert. Dann ein Unfall auch auf der A8 Stuttgart Richtung München passiert zwischen Leipheim und Günzburg. Dann schauen wir auf die A9 Nürnberg Richtung München. Hier gab es einen Unfall zwischen Altmühltal.

und Denkendorf, dann die A94 München Richtung Passau in der Ausfahrt Heldenstein, hier Reinigungsarbeiten und dann haben wir noch die A96 Lindau Richtung München. Hier Unfall passiert zwischen Bad Wörishofen und dem Rastplatz Wertachtal Süd.

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2: Ich bin Hendrik Daum. Die schwarz-rote Koalition trifft derzeit Vorkehrungen für eine Neuauflage des Zivildienstes, und zwar für den Fall, dass die Wehrpflicht wieder eingeführt werden muss, um so genügend Soldatinnen und Soldaten zu rekrutieren. Linke und FDP kritisieren diese Vorbereitungen der Bundesregierung für einen neuen Zivildienst. Linken-Chefin Schwertner warnte, ein verpflichtender Zivildienst könnte tariflich bezahlte Arbeit im Sozialbereich verdrängen. Und FDP-Generalsekretär Hagen sagte, die Pläne zeigten, dass die Bundesregierung kein Vertrauen habe, die Sollstärke der Bundeswehr durch Freiwilligkeit zu erreichen. Rund 72.000 Migranten sind vergangene Woche irregulär in die spanische Nordafrika-Exklave Ceuta gelangt. Etwa 70.000 von ihnen sind inzwischen wieder nach Marokko zurückgekehrt. Einige der EU-Mitgliedstaaten hatten Spanien wegen des Vorfalls heftig für seine Migrationspolitik kritisiert. Jetzt haben sich die EU-Innenminister in einer Krisensitzung ausgesprochen. Was dabei rausgekommen ist, berichtet Ursula Winkler.
3: Sie wollen künftig besser vorbereitet sein durch Frühwarnsysteme. Dazu gehört zum Beispiel auch, genauer in die sozialen Medien zu schauen. Denn viele Migranten hatten gesagt, sie seien durch Videos und Nachrichten bei TikTok und Co. auf die angeblich offene Grenze aufmerksam geworden. Sonst hätten sicher nicht zigtausende diese gefährliche Reise angetreten. Mindestens 75 Menschen starben ja im Meer. Der Ansturm hatte auch für Streit zwischen den EU-Ländern gesorgt. Jetzt lobten aber die Innenminister das rasche Handeln der spanischen Behörden.
2: Über der Ostsee ist es erneut zu einem militärischen Zwischenfall gekommen. Die polnische Luftwaffe hat dort nach eigenen Angaben ein russisches Aufklärungsflugzeug abgefangen, zum dritten Mal innerhalb weniger Tage. Polen spricht von provokativen Aktionen Russlands. Der polnische Luftraum sei aber nicht verletzt worden. Die Grünen fordern einen besseren Hitzeschutz. Bundeskanzler Merz müsse eine Krise diesen Ausmaßes jetzt zur Chefsache machen. Das sagte Grünen-Fraktionschefin Dröge. Nötig sei in erster Linie ein Abkühl-Sofort-Programm für Krankenhäuser und Pflegeeinrichtungen, um besonders vulnerable Menschen zu schützen.
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2: In der Nacht, da ziehen vor allem in der Nordwesthälfte Schauer und Gewitter durch. Abseits davon ist es nur locker bewölkt. Die Temperaturen, die gehen runter auf 21 bis 15 Grad. Morgen am Mittwoch lösen sich Wolkenreste mit letzten Schauern auf. Dann scheint wieder häufig die Sonne. Zum Abend hin entstehen aus den Alpen heraus erneut Gewitter. Die Höchstwerte erreichen 30 Grad in der Rhön und bis zu 36 Grad an der unteren Donau.
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2: Zwei Meldungen haben wir. Einmal die A3 Würzburg Richtung Nürnberg. Bitte aufpassen. Zwischen Höchstadt Ost und Erlangen West. Da liegt ein totes Wildschwein auf der Fahrbahn. Und die A8 München Richtung Stuttgart. Die ist aktuell gesperrt nach einem Unfall zwischen Adelshausen und Dasing.

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2: Ich bin Hendrik Daum. Die Innenminister der Europäischen Union wollen die spanische Regierung beim Schutz der EU-Außengrenze künftig stärker unterstützen. Das ist das Ergebnis einer gemeinsamen Videokonferenz. Zehntausende Menschen waren vergangene Woche von Marokko aus zwischenzeitlich in die spanische Exklave Ceuta eingedrungen. Von den insgesamt rund 72.000 Migranten sind inzwischen etwa 70.000 wieder nach Marokko zurückgekehrt. Mindestens 75 Menschen starben bei dem Versuch, Ceuta schwimmend zu erreichen. Nach einer Sondersitzung des Innenausschusses zum Anschlag auf den Berliner CSD sind nach Ansicht der Grünen noch viele Fragen offen. Fraktionsvize von Notz sagte, wesentliche Tatumstände seien noch nicht geklärt. Das betreffe unter anderem die vermeintliche Tatwaffe, eine Machete, die bisher nicht gefunden worden sei. Von Notz kritisierte, es gebe noch keine chronologische Aufstellung des Behördenhandels. Innenminister Dobrindt hat das inzwischen aber zugesagt. Im Streit um den Bau eines neuen Sessellifts im Allgäu haben sich Naturschützer und Betreiber geeinigt. Die Oberstdorf-Kleinwalsertal-Bergbahnen verpflichten sich durch den Vergleich zu weiteren Schutzmaßnahmen im betroffenen Gebiet. Da geht's laut Landesbund für Vogel- und Naturschutz etwa um Tiere wie Birkhuhn, Alpenmosaik, Jungfer, Zitronenzeisig und Waldbirkenmaus. Im Gegenzug kann die Scheitobelbahn am Fellhorn bei Oberstdorf jetzt gebaut werden. Sie soll schon im kommenden Winter den Betrieb aufnehmen. FIFA-Boss Gianni Infantino hat Medienberichten zufolge für den heutigen Mittwoch zu einer Krisensitzung des Weltverbands nach Marokko geladen. Der heftig in der Kritik stehende FIFA-Boss, heißt es, habe wichtige Mitarbeiter zu einem Treffen in die Hauptstadt Rabat beordert. Allerdings sei unklar, was er dort genau besprechen wolle. Infantino hatte zuletzt für eine Welle der Empörung in der Fußballwelt gesorgt, als seine Pläne zum Verkauf von WM-Rechten an Investoren bekannt wurden.
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2: Im Moment ziehen vor allem im Nordwesten noch Schauer und Gewitter durch. Ansonsten ist es aber nur locker bewölkt und trocken. Die Temperaturen, die gehen bis in der Früh runter auf 21 bis 15 Grad. Heute am Mittwoch, da lösen sich Wolkenreste mit letzten Schauern auf und dann scheint wieder häufig die Sonne. Zum Abend hin entstehen aus den Alpen heraus erneut Gewitter. Die Höchstwerte erreichen heute 30 Grad in der Rhön und bis zu 36 Grad an der unteren Donau.
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2: Zwei Meldungen haben wir. Einmal die A3 Frankfurt Richtung Würzburg. Bitte aufpassen zwischen Bessenbach-Walderschaff und Weibersbrunn. Da steht ein Pannen-LKW. Und die A8 Stuttgart Richtung München. Hier gab es einen Unfall. Passiert zwischen Sulzemoos und Dachau-Fürstenfeldbruck. Die rechte Spur ist hier gesperrt.
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1: Ich bin Hendrik Daum. Die schwarz-rote Koalition trifft derzeit Vorkehrungen für eine Neuauflage des Zivildienstes, und zwar für den Fall, dass die Wehrpflicht wieder eingeführt werden muss, um so genügend Soldatinnen und Soldaten zu rekrutieren. Linke und FDP kritisieren diese Vorbereitungen der Bundesregierung für einen neuen Zivildienst. Linken-Chefin Schwertner warnte, ein verpflichtender Zivildienst könnte tariflich bezahlte Arbeit im Sozialbereich verdrängen. Und FDP-Generalsekretär Hagen sagte, die Pläne zeigten, dass die Bundesregierung kein Vertrauen habe, die Sollstärke der Bundeswehr durch Freiwilligkeit zu erreichen. Rund 72.000 Migranten sind vergangene Woche irregulär in die spanische Nordafrika-Exklave Ceuta gelangt. Etwa 70.000 von ihnen sind inzwischen wieder nach Marokko zurückgekehrt. Einige der EU-Mitgliedstaaten hatten Spanien wegen des Vorfalls heftig für seine Migrationspolitik kritisiert. Jetzt haben sich die EU-Innenminister in einer Krisensitzung ausgesprochen. Was dabei rausgekommen ist, berichtet Ursula Winkler.
2: Sie wollen künftig besser vorbereitet sein durch Frühwarnsysteme. Dazu gehört zum Beispiel auch, genauer in die sozialen Medien zu schauen. Denn viele Migranten hatten gesagt, sie seien durch Videos und Nachrichten bei TikTok und Co. auf die angeblich offene Grenze aufmerksam geworden. Sonst hätten sicher nicht zigtausende diese gefährliche Reise angetreten. Mindestens 75 Menschen starben ja im Meer. Der Ansturm hatte auch für Streit zwischen den EU-Ländern gesorgt. Jetzt lobten aber die Innenminister das rasche Handeln der spanischen Behörden.
1: In der Nähe von Schneitzelreuth im oberbayerischen Landkreis Berchtesgadener Land brennt im Moment ein Wald am Kranzbergkogel. Das Feuer ist noch nicht vollständig gelöscht. Eine Drohne der Feuerwehr hat eine Brandfläche von mehreren hundert Quadratmetern ausgemacht. Ein Polizeihubschrauber hat bereits erste Löschversuche aus der Luft unternommen. Gleichzeitig waren Feuerwehrkräfte am Boden im Einsatz. Heute sollen die Löscharbeiten mit mehreren Löschhubschraubern koordiniert fortgesetzt werden. FIFA-Boss Gianni Infantino hat Medienberichten zufolge für den heutigen Mittwoch zu einer Krisensitzung des Weltverbands nach Marokko geladen. Der heftig in der Kritik stehende FIFA-Boss, heißt es, habe wichtige Mitarbeiter zu einem Treffen in die Hauptstadt Rabat beordert. Allerdings sei unklar, was er dort genau besprechen wolle. Infantino hatte zuletzt für eine Welle der Empörung in der Fußballwelt gesorgt, als seine Pläne zum Verkauf von WM-Rechten an Investoren bekannt wurden.
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1: Im Moment ziehen vor allem im Nordwesten noch Schauer und Gewitter durch. Ansonsten ist es aber nur locker bewölkt und trocken. Die Werte gehen bis in der Früh runter auf 21 bis 15 Grad. Heute am Mittwoch, da scheint wieder häufig die Sonne. Zum Abend hin entstehen aus den Alpen heraus aber erneut Gewitter. Die Höchstwerte erreichen 30 Grad in der Rhön und bis zu 36 Grad an der unteren Donau. Morgen am Donnerstag von den Alpen bis Niederbayern Schauer und Gewitter und nicht mehr ganz so heiß.
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1: Die A92 haben wir, Deggendorf Richtung München. Hier ist zwischen Landau an der Isar und Pilsting Großkölnbach wegen einer Wanderbaustelle die rechte Spur blockiert. Und noch die A96 Bregenz Richtung München. Bitte aufpassen, zwischen der Grenze Lindau und Sigmarszell, da steht auf der rechten Spur ein defekter Schwertransporter.
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